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0: Politiker. Das sollte endlich auch bei der AfD ankommen. Russland nutzt jede ausgestreckte Hand als Bühne, um den Westen gespalten und schwach aussehen zu lassen. Wer das ignoriert, dient nicht dem Frieden, sondern Moskaus Propaganda.
1: Auch für die Taz ist Russlands Desinteresse an Verhandlungen deutlich geworden. Die Demütigung hätte der Bundesaußenminister sich ersparen können, kommentiert das Blatt. Und die Frankfurter Allgemeine Zeitung zeigt sich überrascht über den Zeitpunkt des Treffens.
0: Ausgerechnet jetzt, da man richtigerweise Moskau als Urheber gefährlicher Anschlagsversuche benannt hat? Das ist nicht irgendein Zeitpunkt, sondern der falsche. Oder war da noch was? Ja, die Landtagswahlen in Ostdeutschland, in denen extreme Parteien mit Ostalgie und angeblicher Friedenspolitik punkten konnten, die wird man mit einem solchen Manöver nicht ausstechen. Im Gegenteil werden sie das als Eingeständnis werten, wie richtig sie schon immer gelegen hätten.
1: Die Neue Osnabrücker Zeitung ist der Ansicht, die Bundesregierung hat eine klare Haltung demonstriert und muss dranbleiben.
0: Von Lavrovs schroffer Reaktion sollte sich Berlin nicht entmutigen lassen. Der Ball liegt einmal mehr im Feld des Kremls. Nimmt der russische Präsident Putin die G20-Einladung der USA an, wäre das ein wichtiges Signal, wenn auch noch längst keines für Frieden in der Ukraine. Wenn er ablehnt, wäre das ebenfalls eine Antwort. In beiden Fällen gewinnt der Westen an Klarheit. Deshalb darf die EU das Treffen trotz der Einladung Putins auch nicht boykottieren.
1: Und das waren die Standpunkte. Zusammengestellt hat sie Diane Battani. Sie hören die ARD-Infonacht jetzt hier mit unseren nächsten Nachrichten um 3 Uhr.
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0: Russland nutzt jede ausgestreckte Hand als Bühne, um den Westen gespalten und schwach aussehen zu lassen. Wer das ignoriert, dient nicht dem Frieden, sondern Moskaus Propaganda.
1: Auch für die Taz ist Russlands Desinteresse an Verhandlungen deutlich geworden. Die Demütigung hätte der Bundesaußenminister sich ersparen können, kommentiert das Blatt. Und die Frankfurter Allgemeine Zeitung zeigt sich überrascht über den Zeitpunkt des Treffens.
0: Ausgerechnet jetzt, da man richtigerweise Moskau als Urheber gefährlicher Anschlagsversuche benannt hat? Das ist nicht irgendein Zeitpunkt, sondern der falsche. Oder war da noch was? Ja, die Landtagswahlen in Ostdeutschland, in denen extreme Parteien mit Ostalgie und angeblicher Friedenspolitik punkten konnten, die wird man mit einem solchen Manöver nicht ausstechen. Im Gegenteil werden sie das als Eingeständnis werten, wie richtig sie schon immer gelegen hätten.
1: Die Neue Osnabrücker Zeitung ist der Ansicht, die Bundesregierung hat eine klare Haltung demonstriert und muss dranbleiben.
0: Von Lavrovs schroffer Reaktion sollte sich Berlin nicht entmutigen lassen. Der Ball liegt einmal mehr im Feld des Kremls. Nimmt der russische Präsident Putin die G20-Einladung der USA an, wäre das ein wichtiges Signal, wenn auch noch längst keines für Frieden in der Ukraine. Wenn er ablehnt, wäre das ebenfalls eine Antwort. In beiden Fällen gewinnt der Westen an Klarheit. Deshalb darf die EU das Treffen trotz der Einladung Putins auch nicht boykottieren.
1: Und das waren die Standpunkte, zusammengestellt hat sie Diane Batani. Die ARD-Infonacht an ihrem sehr frühen Montagmorgen, 28. September. In einer halben Minute gibt's hier die nächsten Nachrichten.

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0: Das sollte endlich auch bei der AfD ankommen. Russland nutzt jede ausgestreckte Hand als Bühne, um den Westen gespalten und schwach aussehen zu lassen. Wer das ignoriert, dient nicht dem Frieden, sondern Moskaus Propaganda.
1: Auch für die Taz ist Russlands Desinteresse an Verhandlungen deutlich geworden. Die Demütigung hätte der Bundesaußenminister sich ersparen können, kommentiert das Blatt. Und die Frankfurter Allgemeine Zeitung zeigt sich überrascht über den Zeitpunkt des Treffens.
0: Ausgerechnet jetzt, da man richtigerweise Moskau als Urheber gefährlicher Anschlagsversuche benannt hat? Das ist nicht irgendein Zeitpunkt, sondern der falsche. Oder war da noch was? Ja, die Landtagswahlen in Ostdeutschland, in denen extreme Parteien mit Ostalgie und angeblicher Friedenspolitik punkten konnten, die wird man mit einem solchen Manöver nicht ausstechen. Im Gegenteil werden sie das als Eingeständnis werten, wie richtig sie schon immer gelegen hätten.
1: Die Welt meint, das Treffen hat umso deutlicher gezeigt, dass es nicht die Europäer sind, die nicht gesprächsbereit sind.
0: Es ist Moskau, das jeden Versuch, diesen grauenhaften Krieg zu beenden, torpediert, das nicht von seinen völkerrechtswidrigen Zielen ablässt, das die Ukraine rund um die Uhr bombardiert. Wadefuhl ist es in New York gelungen, genau das deutlich zu machen.
1: Die Neue Osnabrücker Zeitung ist der Ansicht, die Bundesregierung hat eine klare Haltung demonstriert und muss dranbleiben.
0: Von Lavrovs schroffer Reaktion sollte sich Berlin nicht entmutigen lassen. Der Ball liegt einmal mehr im Feld des Kremls. Nimmt der russische Präsident Putin die G20-Einladung der USA an, wäre das ein wichtiges Signal, wenn auch noch längst keines für Frieden in der Ukraine. Wenn er ablehnt, wäre das ebenfalls eine Antwort. In beiden Fällen gewinnt der Westen an Klarheit. Deshalb darf die EU das Treffen trotz der Einladung Putins auch nicht boykottieren.
1: Und das waren die Standpunkte. Zusammengestellt hat sie heute Diane Batani. Und dieses Thema besprechen wir auch ganz ausführlich gleich nach unseren nächsten Nachrichten zu Beginn der 5-Uhr-Stunde. Und wir erfahren auch von unseren Kollegen, wie dieses Treffen zwischen dem Außenminister Deutschlands Johann Wadefohl und dem russischen Außenminister Lavrov, wie das in Russland ankam, die russische Perspektive auf das Treffen, das hören Sie auch gleich hier bei uns nach den nächsten Nachrichten in der ARD-Infonacht.

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Von Sonntag auf Montag, heute den 28. September. Hier geht's jetzt gleich weiter mit Ihren Infoprogrammen. Ich verabschiede mich, ich bin Milad Kupay, sage Tschüss. Bis zum nächsten Mal. Die Zeit 5:58 Uhr.

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0: was dir partout nicht gelingt. Bei Licht betrachtet wäre es allemal machbar und schlimmstenfalls lästig, aber im Dunkeln wächst es zum furchtbaren Riesen, grauenvoll. Nachts stehen die Dämonen nah am Bett und greifen nach dir. Seit Jahrtausenden bemühen die Schlaflosen dieses Bild der nächtlichen Dämonen. Nachtgeister, finstere Mächte, die dir mit Angst und Schrecken den Schlaf rauben. Von jeder kleinen Sorge werfen sie gewaltige Schatten an die Wand und in dein Hirn. Braucht kein Mensch, passiert aber trotzdem nicht nur von Sonntag auf Montag. Alle lieben Engelein mögen immer bei dir sein, damit Böses von dir flieht und dir nie ein Leid geschieht. An vielen Wiegen und Kinderbetten hat man früher diesen und ähnliche Segenssprüche lesen können. Gestickt, gemalt, auf eine Spieluhr geschrieben. Alle lieben Engelein mögen immer bei dir sein. Kindischer Kitsch mag mancher das abtun. Meine Kinder lagen abends unter solchen Versen, von ihrer Oma gestickt. Ich fand das schön und tröstlich. Nichts wünscht eine Mutter, wünscht ein Vater sich mehr, als dass das eigene Kind behütet und vor Bösem bewahrt bleibe. Und dass es gut und selig schlafen möge, schon aus eigenem Interesse. Gut, das klappt, wie alle Eltern wissen, beileibe nicht jede Nacht, weil so ein schöner Spruch kein magischer Zauber ist, den gibt's nun mal nicht. Weshalb auch kleine Kinder mitunter schlimme Nächte und böse Träume haben. Wie gut, dass man als Mutter, als Vater dann zum Engel werden kann. Todmüde, aber liebevoll, bis das Kind auf dem Arm wieder schläft. Sind wir erst groß, drücken andere Sorgen und nicht immer ist einer da, der da trösten kann. Nur verloren gehen kannst und wirst du nicht. Der Engel Gottes lagert sich um die her, die ihn fürchten, und hilft ihnen heraus, heißt es in einem Gebet aus der Bibel. Was immer da wartet in dieser Woche, achten Sie auf die Engel. Die sind, Gottlob, Tag und Nacht unterwegs. Ihr Ulf Schlüter.
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0: positionieren? Wo finde ich gerade das, was wirklich spannend ist?
1: Es gibt vor allen Dingen in den größeren Städten weitere Beispiele für solche Erfolge. Aber sind das eigentlich wirklich unternehmerisch nachhaltig Erfolge?
0: Das kommt natürlich auf das Produkt an. Also ich bin der Ansicht, je schnelllebiger ein Produkt ist, und das ist natürlich gerade bei Lebensmitteln so, desto weniger nachhaltig der Erfolg. Also wir haben das ja letztes Jahr bei der Dubai-Schokolade gesehen. Ich glaube, da gab es 3 Monate, da ist ganz Deutschland verrückt danach gewesen. Und jetzt ist es eher, sag ich mal, noch so ein Phänomen am Rande. Aber es kommt natürlich auch immer drauf an, wer da jetzt eigentlich hintersteht. Also wenn man jetzt an, sag ich mal, die Dönerbude von Podolski denkt, gut, da stehen jetzt keine großen Schlangen mehr vor, aber dafür gibt es auch einfach schon zu viele davon. Aber die breiten sich ja auch außerhalb Köln, sonst reinen sie immer mehr aus. Also es kann durchaus sein, dass so ein Trend Erfolg hat, wenn er eben die Power deines Gesichtes zum Beispiel hat.
1: Kann man sagen, was bei den Influencern hängen bleibt, die solche Hypes auslösen? Also können die wirklich damit auch Geld verdienen?
0: Ich nehme mal an, ich meine, das ist deren Hauptberuf. Ne? Also gerufen werden, um Sachen zu präsentieren, ob es jetzt bei denen zu Hause ist und man denen eine Kiste schickt oder ihnen sagt, hey, komm doch mal bitte an dem Tag XY vorbei. Ich meine, gesehen und gesehen werden, das ist natürlich auch so ein bisschen ein selbstbefruchtendes Phänomen. Je häufiger ich irgendwo in der Schlange stehe oder mein Gesicht irgendwo zeige bei einer Neueröffnung, desto mehr bleibe ich natürlich auch in Erinnerung.
1: Was können etablierte Läden von solchen Strategien lernen?
0: Also sie können auf jeden Fall davon lernen, wo man die Jugend abzugreifen hat. Und das ist natürlich nicht mehr das lineare Fernsehen, das ist auch nicht mehr die Tageszeitung, sondern das ist wirklich Social Media. Weil Social Media ist für die jungen Menschen einfach eine natürliche Form der Kommunikation. Die machen gar keinen Unterschied mehr dazwischen, ob sie etwas auf Social Media das erste Mal sehen oder eben im echten Leben. Und damit sie sie wirklich anlocken können, müssen sie sie direkt und offen auf diesen Plattformen ansprechen und zu sich locken.
1: In der Kölner Innenstadt, da bin ich ihr ins Wort gefallen, da sorgt eine Hähnchenbude für Auflauf und für eine ganze Menge Müll. Was hinter diesem Hype steckt, das hat Stefanie Gindler erklärt. Sie ist Sozialpsychologin und Politikwissenschaftlerin am Rheingold-Institut in Köln.

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1: An welche Orte zieht es Menschen, die nach Sinn suchen? Eine Antwort: in Kirchen, Tempel, Synagogen oder Moscheen. Dort erleben Menschen, dass es etwas gibt, was größer ist als sie selbst. Andere Sinnsucher wiederum stehen Schlange, wenn Kunst ausgestellt wird. Ob die Kunst hier die Religion ersetzt? Wie religiös ist Kunst?
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0: endlich mal ein deutscher Name auf dem Zettel.
1: The ninth president of the International Olympic Committee is Thomas Bach.
0: 2013 wählt das IOC den deutschen Thomas Bach zu seinem 9. Präsidenten. In dessen 12-jähriger Amtszeit werden 3 weitere deutsche Olympiabewerbungen scheitern. Münchens zweitem Anlauf für die Winterspiele ziehen die Bürger ebenso den Stecker wie Hamburgs Bewerbung um die Sommerspiele 2024. Zu klein das Vertrauen in das IOC, zu groß die Angst vor dem Gigantismus Olympias.
2: Alle Bürgerentscheide verloren, deutlicher hätte die Botschaft der Bürger nicht sein können.
0: Schließlich erwischt es im Winter 2021 die Region Rhein-Ruhr kalt, als das IOC Brisbane in Australien überraschend zum bevorzugten Bewerber für die Sommerspiele 2032 erklärt.
3: Sportpolitik bzw. die Entscheidungen der Sportfunktionäre, also irgendwie beides, macht aus deutscher Sicht nicht immer Spaß. Markus Tepper war das mit einer Chronik der nicht erfolgreichen deutschen Bewerbungen.

0: Der Nachthimmel wies in der Ferne über Ost-Berlin schon einen hellen Schimmer auf, als Frank Lehmann quer über den Lausitzer Platz nach Hause ging.
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0: ein Einziehfahrwerk.
1: Ich habe versucht, den Menschen um mich herum das Gefühl zu geben, das ich selbst habe. Dass wir Pioniere einer neuen Wissenschaft und Industrie sind.
2: William Boeing 1934. Die Fachwelt hat ihm die Guggenheim-Medaille verliehen. Eine der höchsten Auszeichnungen, die die Luftfahrt zu vergeben hat.
0: Trotz oder wegen seiner Erfolge bekommt der Preisträger Boeing ein Problem mit Washington. Im Senat läuft ein Untersuchungsausschuss.
2: Die großen Luftfahrtkonzerne haben sich die staatlichen Postrouten in Hinterzimmern zugeschanzt. Auf Kosten der Steuerzahler.
0: Das ist der Vorwurf. William Boeing muss sich dem stellen, muss aussagen. Er scheut die Öffentlichkeit wie kein zweiter Industrieller. Nun sitzt er im grellen Licht, muss seine Gewinne rechtfertigen, seine Aktiendeals. Der Kongress handelt. Ein neues Gesetz verbietet, dass Flugzeughersteller eigene Fluglinien besitzen. Das Boeing-Imperium wird zerschlagen in drei Teile.
2: United Aircraft, United Airlines und die Boeing Airplane Company.
0: William Boeing ist nicht der Typ, der sich entmachten lässt. Er schmeißt hin, verkauft seine Aktien, dreht der Branche den Rücken mit 52 Jahren. Der Mann der Luftfahrt sattelt um. Bald züchtet er Pferde. Vollblüter, mit denen er Rennen gewinnt. Er kauft eine Farm östlich von Seattle, hält Rinder und er fährt zu See. Sommer für Sommer die Fjorde British Columbias hinauf mit der Taconite, seiner strahlend weißen Yacht. Der Öffentlichkeit bleibt er fern. Im Zweiten Weltkrieg lässt er sich noch einmal darauf ein, seine alte Firma zu beraten. Die baut jetzt ein bald berühmtes Militärflugzeug, die B-17, die fliegende Festung. Eine bittere Ironie der Firmen- und Familiengeschichte. Ein alliierter B-17-Bomber wird später den Rangierbahnhof in Hagen angreifen, in der Heimatstadt seines Vaters.
2: 15. Mai 1954, Seattle.
0: Fast 38 Jahre nach der Firmengründung rollt ein Prototyp aus den Boeing-Hallen, den die Ingenieure intern Dash 80 nennen. Es ist der Urahn der Boeing 707, des ersten großen Düsenverkehrsflugzeugs. Bei der Taufe ist der Gründer noch einmal dabei. Mit 72 Jahren schaut William Boeing auf den Beginn des Jet-Zeitalters. Erleben wird er es nicht mehr. Zwei Jahre später, am 28. September 1956, stirbt William Boeing an Bord seiner Yacht Taconite. Seine Asche landet im Meer vor der Küste British Columbias. Der Name hebt auch nach Williams Tod weiter ab. 1969, Boeing ist da längst ein Weltkonzern, rollt das größte Passagierflugzeug der Welt erstmals an den Start. Die 747, der Jumbo. Der Name Boeing steht immer mal wieder auch auf dem Flugticket.
3: Toll ist, wenn man fliegt und so ein Ticket wird ohne Umlaut gedruckt. Da heißt es, ja, Herr Boeing, tut mir leid, heute haben wir nur einen Airbus für Sie.
2: Stefan Boeing, ein Nachfahre der Familie aus Hagen.
3: Solche Scherze sind immer wieder schön zu hören und erinnern einen an diese interessante Geschichte.
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1: Mit Sarah Pradl und mit diesen Themen. Angekündigt war eine große Reform in der Pflege. Darüber gibt es jetzt aber Diskussionen in der Koalition. Vor allem geht es dabei ums Geld, sagt Bundesgesundheitsminister Linnemann.
2: Es ist ein Sammelsurium an Punkten. Es geht jetzt nur, wie können wir das gegenfinanzieren, wenn wir bei den pflegenden Angehörigen keine Abstriche machen?
1: Ja, wir hören, wie das gelöst werden soll. Und wir gucken auf weiter sinkende Rheinpegel. Außerdem geht es um Klopps erste Niederlage mit der Fußballnationalmannschaft. Und das Wetter wird noch mal ziemlich spätsommerlich heute. Ja, beim Thema Pflege, da sollte sich so einiges ändern. Da ist ein großes Reformprojekt der Bundesregierung angekündigt. Und eigentlich sollte das jetzt auch in den nächsten Tagen schon auf den Weg gebracht werden. Und jetzt droht genau dieses Projekt aber zumindest ins Stocken zu geraten. Der Grund, die SPD hat jetzt gefordert, nochmal in einigen Punkten nachzuverhandeln. Und davon ist Bundesgesundheitsminister Linnemann, ich sag mal, nicht gerade begeistert. Tim Aßmann, WDR Berlin. Welche Punkte sind das denn, die da jetzt für Diskussionen sorgen? Und was bedeutet das auch für alle Betroffenen?
3: Also diese Pflegereform gliedert sich in verschiedene Stufen. Es soll eine Kommission kommen, die dann eine weitere Reform konkret nochmal berät und Vorschläge macht. Aber jetzt erst einmal will das Bundesgesundheitsministerium in der ersten Stufe der Reform Geld sparen. Unter anderem bei den staatlichen Zuschüssen aus der Pflegeversicherung für Heimkosten. Die sollen jeweils später kommen, die unterschiedlichen Stufen. Das heißt, da müssen die Pflegebedürftigen und ihre Angehörigen eben länger mehr zahlen. Und dann soll auch bei den Pflegegraden, also wie pflegebedürftig ist jemand, sollen härtere Kriterien angesetzt werden. Und darin sieht die SPD in der Summe Leistungskürzungen. Und da will sie nicht mitmachen, sondern will zum Beispiel den Eigenanteil bei den Heimkosten, den Leute oder ihre Angehörigen selber bezahlen müssen, diesen Anteil will sie begrenzen.
1: Es soll ja jetzt weitere Gespräche geben. Gibt es da in diesen Verhandlungen Spielmasse? Also könnten sich beide Seiten irgendwo treffen?
3: Also konkret will ja die SPD einen sogenannten Pflegedeckel, also 1.500 Euro monatlich höher soll also dieser Eigenanteil an den reinen Pflegekosten. Insgesamt sind die Heimkosten noch mal teurer, aber nur an den Pflegekosten soll der gedeckelt werden. Da sagt Bundesgesundheitsminister Carsten Linnemann von der CDU, da sei er gesprächsbereit, aber er weist eben darauf hin, dass es weiterhin ein strukturelles Defizit, also einfach Geld fehlt in den Kassen. Bei der Pflegeversicherung, er rechnet vor, nächstes Jahr könnten das 10 Milliarden sein. Und wenn sich beide Seiten da darauf einigen, wo eben jetzt für die SPD-Ideen andere Geld herkommen kann, um die zu finanzieren, dann könnte da durchaus ein Weg sein. Aber ja, Linnemann will das ja alles ganz schnell machen. Und Fragezeichen, ob das klappt.
1: Ja, eben, die Zeit drängt. Also könnte es schnell eine Lösung geben oder steht womöglich jetzt die ganze Reform ernsthaft auf der Kippe?
3: Also soweit, dass diese Reform in dieser jetzigen Stufe nicht kommen wird, würde ich noch nicht gehen. Aber Carsten Linnemann von der CDU als Bundesgesundheitsminister will das ganze Jahr schon übermorgen durchs Kabinett bringen. Und ob das noch klappt, dieser Zeitplan, also der wackelt gerade.
1: Tim Aßmann aus unserem Hauptstadtstudio zur Diskussion über die Pflegereform. Ja, die Temperaturen waren am Wochenende nochmal richtig spätsommerlich. Da hat vielleicht der ein oder andere einen Spaziergang gemacht. Und da könnte aufgefallen sein, die Flüsse, die haben immer noch wenig Wasser. Sehr wenig sogar. Im Sommer, da gab es ja schon Rekordniedrigstände, haben wir oft drüber berichtet. Und die sind sogar noch weiter gesunken. Da schauen wir uns jetzt genauer an mit Christina Hövelhans, WDR aktuell. Wie sieht es denn da im Moment aus? Wo liegen die Pegelstände?
4: Also heute früh lag der Pegel am Rhein in Köln bei 40 und in Bonn bei 59 Zentimetern. In Emmerich waren es minus 23 Zentimeter. Das bedeutet nicht, dass der Rhein da jetzt komplett ausgetrocknet ist. Es geht bei den Pegeln um den Wasserstand in Bezug zu einem bestimmten Punkt. An allen Pegelpunkten in Nordrhein-Westfalen sind es historische Tiefstände. Die Fahrrinne für die Schiffe ist tiefer als die gemessenen Werte. Trotzdem ist das Niedrigwasser für die Schifffahrt ein Problem. Einige Fähren haben ihren Betrieb eingestellt. Es fahren außerdem kaum noch Frachtschiffe und wenn doch, dann mit viel weniger Ladung als üblich.
1: Darauf wurde ja im Sommer reagiert. Da wurde schon das Sonntagsfahrverbot für Lkw weitgehend aufgehoben. Ja, das Ziel, es sollte einfach mehr Fracht wieder auf der Straße transportiert werden können. Und bleibt es jetzt deswegen auch dabei?
4: Das NRW-Verkehrsministerium hat mir vorhin gesagt, dass die Ausnahmeregelung tatsächlich verlängert werden soll. Erstmal bis Ende Oktober. So lange dürfen die Lkw auch sonntags sonntags in NRW unterwegs sein. Der Landesverband Spedition und Logistik findet das gut. Der Verband sagt, dass es den Unternehmen hilft, wenn sie flexibler ihre Ware transportieren können. Dann können Container, die an den Seehäfen in Antwerpen, in Rotterdam ankommen, auf LKW verladen.
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5: Um 12.04 Uhr mit Paula Filser
6: und Jule Rademacher.
5: Wisst ihr, was vor 20 Jahren rausgekommen ist?
6: Erster Gedanke, How I Met Your Mother?
5: Ja, theoretisch schon. Das war so 2005, wir haben aber ja 2026. Heißt, vor 20 Jahren war 2006. Und ich meine das hier.
6: Danke fürs Mathe Genius. Ja, ich bin ehrlich gesagt nicht so deep im High School Musical Fan nun drin, muss ich jetzt mal kurz sagen.
5: Ja, okay, da bist du vielleicht einfach ein bisschen zu jung. Ich bin da auch nicht mehr ganz so drin. Die Filme waren aber früher so rauf und runter liegen bei uns, also bei meinen Schwestern und mir. Und wir hatten sogar High School Musical SingStar Edition.
6: Boah, du bist ja schon echt alt, muss ich mal sagen. Aber Nostalgie kann uns allen, glaube ich, nicht schaden. Was ist jetzt euer Nostalgie-Film? Schreibt uns gerne an die 017-457-57-456. Und jetzt für alle alten Menschen, we are all in this together.

0: Alicia Marie mit With Nothing to Lose. Und dieses Wochenende sind die Swifties auf Social Media komplett durchgedreht.
1: Grund dafür sind 4 neue Songs von Taylor Swift als The Life of a Showgirl Encore.
0: Also Leute, ich muss jetzt ehrlich mal ehrlich sein. Ich bin ja eigentlich auch totaler Taylor Swift-Fan, aber ich bin schon ziemlich enttäuscht.
1: Also es hört sich irgendwie genauso an... Es hört sich alles ein bisschen wenig so an, als wenn Hater über The Life of Shirl sagen würden, ja, 0815 Taylor Swift Songs. Deutlich komischer und wenig durchdachte Lyrics als bei den vorigen Alben und.
0: Also ich glaube, Patience Zero, so der erste Song, war glaube ich sogar mein Lowlight.
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1: Ja, checke voll. Ich find's irgendwie auch nicht so nice und klingt für mich, so abgesehen von der Stimme, nicht nach Taylor Swift, muss ich sagen.
0: Absolut nicht.
1: So, einige Fans online sagen irgendwie auch, dass sie nur daran liegt, dass sie jetzt eine Beziehung mit Travis Kelce hat und dass sie ja deswegen so schlechte Musik schreibt. Also nicht mal für die angeblich schlechte Musik ist sie als Frau selber verantwortlich, sondern da kriegt der Mann die Credits für.
0: Das ist echt bitter. Also ich bin jetzt auch kein großer Fan von den neuen Songs, aber manche Hate-Kommentare gehen online echt viel zu weit.
1: Zum Beispiel sagen die Fans, in Anführungszeichen draußen auch so, dass ihr damaliger Freund Joe bei den Alben Folklore und Evermore anscheinend ja deutlich mehr geschrieben hätte. Finde ich ehrlich nur respektlos.
0: Ja, but who knows, vielleicht werden die Songs ja besser, je öfter man sie hört.
1: Ja, das versuchen wir jetzt auch direkt mal mit meinem aktuellen Favorit Babylon für euch in voller Länge. Schreibt es euren Favoriten an die 01745757745. Viel Spaß mit Babylon von Taylor Swift.

0: Minibuff von Gracie Abrams. Wer von euch steckt noch mitten in den Hausarbeiten? Ich weiß, es sind noch 2 Tage. Viel Erfolg bei den Abgaben. Ich habe bis letztes Wochenende auch drin gesteckt. Die ganze Zeit zu Hause geschrieben. Und wisst ihr was? Eins hat mir gefehlt dabei.
1: Die Gehirnzellen?
0: Das auch. Aber eigentlich meinte ich jetzt gerade das Lachen, weil ich finde, Hausarbeiten schreiben ist irgendwie nicht viel zum Lachen.
1: Ja, okay, voll verständlich. Ich kann da nur Comedy-Specials zur Abwechslung empfehlen. Gibt's auf Netflix oder ARD. Mediathek hat mir definitiv schon einige Male so ein bisschen die Sanity gerettet.
0: Ja, Checker finde ich auch immer eine gute Abwechslung, aber live finde ich es immer noch ein bisschen was anderes, so live zu lachen. Deswegen gehen wir am Mittwoch zum neuen Programm Game Changer von Bastian Bielendorfer nach Siegburg. Einfach mal so als kleine Belohnung, dass die Hausarbeit Zeit vorbei ist.
1: Oh ja, verständlich. Für alle, die nicht jetzt schon wie Jule Fans seit Stunde 1 sind. Das ist ein deutscher Comedian aus Gelsenkirchen, der mit Wer wird Millionär ins Fernsehen geschafft hat.
0: Ja, also er war halt da und hat dann einfach so nonchalant erzählt, dass er ja so, er hat noch zu Hause ein fertiges Manuskript liegen über das Leben als Lehrerkind. Ja, Plotwist hatte er nicht und es hat am nächsten Tag direkt jemand angerufen und irgendwie ist er damit dann berühmt geworden.
1: Also vom eigenen Podcast über Mitmachen bei Let's Dance bis zu eigenem Solo-Programm ist wirklich alles bei ihm dabei. Und in seinem neuen Programm soll es eben um Game-Changer-Momente gehen, also Punkte, die einfach alles verändert haben.
0: Ja, ich kann nur sagen, ich freue mich schon richtig, einfach wieder herzhaft zu lachen. Und Tickets für das Programm Game Changer gibt es bei Eventim ab 45 Euro in ganz Deutschland. Und für alle Game Changer jetzt, Game Changer von Cameron James.

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1: Um 12.30 Uhr mit Jule Rademacher. Und das sind die Themen: Freigebung weiterer Stadtbahnen und Auswirkungen von Adipositas entschlüsselt. Letzte Woche sind 3 weitere Stadtbahnfahrzeuge freigegeben worden. Das sagt die Stadt Bonn. Damit sind 13 Stadtbahnen wieder auf der Strecke. Für die weiteren Arbeiten wurden die Werkstatt mit extra externen MitarbeiterInnen gestärkt. Dadurch soll die Kapazitäten der Werkstatt erhöht werden. Dies ist für den weiteren Betrieb während der Untersuchungen nötig. Weiterhin wollen die Stadtwerke Bonn in Zukunft fähig sein, ähnliche Prüfungen an Stadtbahnen selber durchführen zu können. Forschende des Uniklinikums und der Universität Bonn haben bisher über unbekannte Auswirkungen von Adipositas entschlüsselt. Das berichtet die Universität Bonn. Die Forschenden konnten eine Beeinträchtigung von stoffwechselerhaltenden Immunzellen durch Adipositas beobachten. Dadurch können Zusammenhänge zwischen Stoffwechselerkrankungen und Adipositas erklärt werden. Durch die Forschungsergebnisse erhoffen sich die Forschenden auch wirksame Therapien für solche Erkrankungen. Von Freitag bis Sonntag fand in der Innenstadt das Bonnfest statt. Das berichtet die Stadt Bonn. Neben Infoständen, Live-Musik und Gastronomieangeboten gab es verschiedene Shows und Ausstellungen. Das Bonnfest fand auf 5 Plätzen mit insgesamt 2 Bühnen statt. Freitag und Samstag legten DJs von 19 bis 22 Uhr beim Electric Dance Music Festival auf dem Münsterplatz auf. Am Sonntag wurde das Fest durch einen verkaufsoffenen Sonntag von 13 bis 18 Uhr erweitert. Das waren die Meldungen mit Jule Rademacher.
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1: Ja, Leute, es wird wieder wärmer. Es werden heute bis zu 27 Grad und auch die nächsten 2 Tage wird es bis zu 28 Grad. Der Sommer ist doch noch mal ein bisschen zurück zum Ende des Septembers. Dabei ist es sonnig mit ein bisschen Wolken. Aktuelle Temperatur in Bonn sind 23 Grad. Und jetzt finde ich, das ist ein Fiebertraum, deswegen Fever Dream von Alex Warren für euch bei Bonn FM.

0: Bitch is Back von Elton John. Und hier machen wir ein bisschen anders weiter. Wir machen nämlich jetzt spielerisch weiter. Das Spiel des Jahres 2026 ist nämlich... Dito! Und bei diesem Spiel müssen wir immer eine Kategorie vorgegeben und die SpielerInnen müssen die gleiche Antwort haben. Und dann nur dann gibt es nämlich einen Punkt, wenn immer nur die gleiche Antwort ist.
1: Das finde ich klingt spannend und ich würde sagen, wir spielen direkt eine Runde, oder Paula?
0: Ich würde sagen, wir versuchen es mal.
1: Draußen spielt gerne mit und sagt mal, ob ihr so ähnlich seid wie wir. Ich fange jetzt einfach mal an mit der ersten Kategorie und zwar sag ich Unterwassertiere.
0: Okay.
1: Drei.
0: Ich habe zwei Möglichkeiten im Kopf. Hinter.
1: Drei, zwei. Eins,
0: Schildkröte. Scheiße!
1: Okay, verdammt. Okay,
0: das wäre Option 2 gewesen.
1: Ja, okay, ich war kurz bei Delfin, ich weiß nicht wieso.
0: Ja, aber das ist ja... Okay, dann diskutieren wir später drüber. Okay, Kategorie 2, Kartenspiel.
1: Kartenspiel, oh mein Gott.
0: Okay. Okay, bereit?
1: I guess.
0: 3, 2, 1, Skippo.
1: Uno.
0: Oh, Schatz!
1: 8, 15 Spiel, wo jeder draußen noch denkt, das ist Uno. Bitte schreibt es uns.
0: Das ist aber nicht eine Antwort für alle da draußen, sondern was ich denke, was du sagst.
1: Ja, ich habe halt Uno gesagt.
0: Jule.
1: Okay, ich würde sagen, wir machen weiter mit der Antwort mit Kategorie Nummer 3 und wir gehen jetzt mal ein bisschen back to school mit dem Lieblingsschulfach oder einem Schulfach, weißt du, woran wir denken.
0: Okay. 3, 2, 1,
1: Mathe.
0: Dankeschön.
1: Ja, also ich weiß, wir sind Nerds, aber das...
0: Ich habe Mathe geliebt. Leute. Okay, jetzt bei dem letzten, ich habe Hoffnung an dich, okay? Kategorie 4 ist Hockey Romance. Wenn du das nicht richtig hast, bin ich sauer auf dich.
1: Ja. Okay.
0: Doch, wir kriegen das hin. Denk, was du denken möchtest.
1: Ja, ich habe 3 im Kopf.
0: Oh. Okay, 3, 2, 1,
1: Behind the Net.
0: Dankeschön.
1: Okay, ja, ich war bei Icebreaker oder Mile High, weil ich war so, das sind die
0: Bekanntesten. Ich war eventuell noch bei The Deal, weil halt Serie.
1: Ja, okay, fair. Gut, dass wir auf Campus.
0: Ja.
1: Fair. Okay, ja. So, 2 von 4 ist eine Durchschnittsquote.
0: Wir müssen das
1: nochmal
0: üben, würde ich sagen. Und das war's auch jetzt schon mit Dieter. Ich fand's auf jeden Fall sehr lustig, obwohl wir echt noch sehr viel mehr üben müssen, dass wir Antworten, die zueinander passen, nehmen und nicht die 0815 sind.
1: Sorry.
0: Einmal die Frage an euch, habt ihr ein bisschen besser abgeschnitten? Seid ihr mit uns auf einer Wellenlänge? Schreibt uns an die 0174574456 oder an Instagram an @bonfm und wir machen weiter mit Spiel von Lina.

0: Nachbar von Agni Kid Joe. Und ich hatte die Tage eine ganz besondere Begegnung. So eine Praying Mantis, also eine Gottesanbeterin, schaute mich so mit so großen, funkelnden, grünen Augen einfach auf der Straße an.
1: Okay, richtig cool. Von Insekten habe ich auch schon viel gehört und auch schon ein paar gesehen. Vor allem, dass sie immer häufiger bei uns im Rheinland auftreten und dass sie ein ganz besonderes After-Sex-Ritual haben. Unsere Reporterin Anja Chasny kann uns mehr davon erzählen.
2: Ja, ganz richtig. Statt einer Kippe danach frisst das Weibchen ihren männlichen Sexpartner nach der Befruchtung gerne einfach mal auf. Man nennt das auch Sexkannibalismus. Das machen sie zwar nicht immer, aber doch regelmäßig. Und I mean, das Wichtigste hat der Sexpartner erledigt. Die Befruchtung und zu mehr wird er nicht benötigt. Bei Insekten gibt's ja auch nichts mit Erziehung oder so, wofür der Vater gebraucht werden würde.
0: Das ist, würde ich mal sagen, ein sehr radikales Ritual. Also ich find's absolut slay, dass die Praying Mantis im sexuellen Akt wirklich nur ihr Bedürfnis der Fortpflanzung im Kopf hat, so keine irrationalen Gefühle entwickelt und den Partner eher noch als Proteinquelle ansieht.
1: Ja, einfach alles für die Gays, würde ich einfach mal sagen. Aber wie ist das jetzt eigentlich? Die Gottesanbeterin kommt ja immer häufiger bei uns vor. Hat das Auswirkungen auf unsere Natur?
2: Eine neue Art hinterlässt immer ihre Spuren im Ökosystem. Welche Auswirkungen durch sie aber genau entstehen, das kann man noch nicht genau sagen. Und deshalb sollten wir das weiterhin beobachten. Wenn sie nicht ihren Partner verspeist, frisst sie andere Insekten wie Käfer, Schmetterlinge oder auch Heuschrecken. Gleichzeitig ist sie aber auch durch ihre Größe von ca. 8 cm ein reichhaltiger Snack für Vögel. Die Praying Mantis kommt ja ursprünglich aus dem warmen Mittelmeerraum und da es durch die Klimakrise auch bei uns immer wärmer wird, fühlt sich das große, wärmeliebende Insekt auch vermehrt bei uns sehr wohl.
0: Invasive Arten sind ja generell Teil der Klimakrise und haben Einfluss auf unser Ökosystem. Immerhin ist die Gottesanbeterin ein ziemlich cooles Insekt, würde ich sagen.
1: Ich finde auch, sie sieht so abgespaced aus und finde die Vielfalt von Insekten generell einfach sehr spannend.
2: Freut mich, dass ihr auch so fasziniert seid von den Insekten. Das ist ja nicht selbstverständlich. Viele, die ich treffe, ekeln sich vor den kleinen Wesen.
0: Also verständlicherweise ja eigentlich auch. Die unberechenbaren Bewegungen, die gackeligen Gliedmaßen, das ist schon ein bisschen scary.
2: Ja, schon. So war es früher bei mir auch. Aber seitdem ich mir die Insekten von der Nähe anschaue, lerne ich die kleinen Kreaturen echt zu schätzen. Und wenn man sich näher mit ihnen auseinandersetzt, stellt man doch echt fest, welche vielfältigen, faszinierenden Fähigkeiten die unterschätzten und doch so wichtigen Lebewesen haben.
1: Ja, absolut. Wir sollten Insekten mehr Aufmerksamkeit schenken, finde ich auch. Denn so die sind eigentlich nicht diese ekelerregenden Krabbeltiere oder nicht nur eben, wie wir heute über die Göttin der Insekten erfahren haben. Also danke an unsere Reporterin Anja Chasny für den Einblick in die faszinierende Welt der Insekten. Und jetzt passend God is a Woman von Ariana Grande.

0: Ja, also ich weiß ja nicht, wie es euch geht. Ich, as a woman, habe ein neues Hobby für mich entdeckt. Und zwar Sourdough Brot backen. Beziehungsweise aktuell habe ich halt noch einen Starter erst angefangen. Ich habe und viel eingekauft.
1: Also ich bin ehrlich, das Hobby, wie es aktuell wirkt, ist für dafür einzukaufen. Nicht es zu machen, sondern dafür einzukaufen.
0: Ja, aber so fängt doch ein richtig gutes Hobby an. Man geht erstmal auf Social Media, man geht richtig tief rein, guckt alles und dann so besorgt man die Sachen und dann fängt man an. Also du kannst mir doch nicht erzählen, dass du einfach so anfängst, wenn du die Idee hast.
1: Natürlich nicht.
0: Musst du erstmal recherchieren.
1: Ja, bei uns steht jetzt zu Hause aktuell eine Kiste rum mit ganz vielen verschiedenen Mehlarten, mit ganz vielen verschiedenen Körnern, weil jemand ein bisschen obsessed mit den Sourdough-Startern geworden ist.
0: Ja.
1: Aber eine Frage hat sich immer noch nicht geklärt. Wie nennen wir den Sourdough-Starter?
0: Ja, ich bin ja immer noch für Hildegard.
1: Ich finde Hildegard schon geil. Ich finde auch Gertrud. Finde ich sehr, sehr, sehr lustig, bin ich
0: Ja.
1: ehrlich.
0: Schreibt uns gerne uns eure Namensvorschläge an die 01745757456 oder auf Instagram als bonfm. Und ich finde, passend dazu, zu den ganzen Sourdough-Sachen, müssen wir eigentlich mal ins Karls Sourdough Club gehen. Das ist ein neues Café in Bonn.
1: Ja, ich würde sagen, müsste ich wirklich später mal vorbeigehen. Es war es jetzt leider schon wieder im Montagmittag mit der ersten Stunde. An den Mikros für euch waren
0: Jule Rademacher
1: und Paula Filser.
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1: mit Sascha Wandhöfer. Hallo. In der Regierungskoalition gibt es mal wieder Diskussionsbedarf rund um die Einsparungen bei der gesetzlichen Pflegeversicherung. Schauen wir gleich genauer drauf. Außerdem feiert das Bundesverfassungsgericht heute sein 75-jähriges Bestehen und seit gestern gelten neue Richtlinien gegen sogenanntes Greenwashing rund um Begriffe wie klimaneutral oder umweltfreundlich.
2: Konsumierende können sich jetzt noch stärker darauf verlassen, dass die Versprechen zu diesen Produkten auch wirklich gelten.
3: Ein starkes Bundesverfassungsgericht ist wichtiger Teil der Resilienz unserer Demokratie.
4: Die Pflegeversicherung ist strukturell unterfinanziert. Und wenn wir das nicht strukturell ändern, werden wir die Zukunft im Pflegesystem nicht gewinnen.
1: Sagt Carsten Linnemann, CDU, der neue Bundesgesundheitsminister. Der wollte diese Woche die geplanten Einsparungen bei der gesetzlichen Pflegeversicherung durchs Kabinett bringen. Derzeit läuft die Pflegeversicherung nämlich auf ein Defizit von 4,4 Milliarden Euro in diesem Jahr zu. Im nächsten Jahr werden 10 Milliarden Euro erwartet. Da scheint schnelles Handeln dringend nötig. Der Koalitionspartner SPD droht jetzt aber damit, die Pläne zu blockieren. Heute Vormittag wurde deswegen nochmal verhandelt. Tim Aßmann aus unserem ARD-Hauptstadtstudio. Was plant der Gesundheitsminister denn erstmal da ganz genau?
5: Ja, was Carsten Linnemann von der CDU möchte, ist im Prinzip die Pflegeversicherung erst einmal finanziell zu stabilisieren, Pflegereform Teil 1, und dann zukunftsfest aufzustellen, Pflegereform Teil 2. Wie dieser zweite Teil genau aussehen soll, darüber soll erst einmal eine Kommission beraten. Also blicken wir auf Teil 1. Das finanzielle Stabilisieren, das soll unter anderem dadurch stattfinden, dass man die Zuschüsse, die aus der gesetzlichen Pflegeversicherung zum Beispiel bei Heimunterbringung gezahlt werden, dass man die Zeitpunkte dieser unterschiedlichen Stufen, die da kommen, dass man das nach hinten verschiebt. Das heißt, Pflegebedürftige und Angehörige würden eben später Geld erhalten. Das heißt, in der Konsequenz dann eben auch weniger staatlichen Zuschuss. Und auch bei den Pflegegraden, also der Frage, wie pflegebedürftig ist jemand, da soll anders geguckt werden als bisher, eher nachgeschärft werden oder das soll strenger ablaufen. Und da sagt die SPD, das sind Leistungskürzungen, da wollen wir so nicht mitmachen. Das ist jetzt auf einmal die Position der Sozialdemokraten. Hätte ihnen natürlich auch vorher einfallen können, aber sie tun es eben jetzt. Und das ist für Carsten Linnemann deshalb ein Problem, weil er mit der Pflegereform Teil 1 am Mittwoch eigentlich durchs Kabinett wollte. Der Zeitplan wackelt jetzt.
1: Ja, zwei Tage bevor die Pläne ins Kabinett sollen, sagt die SPD so nicht. Also tatsächlich ja wirklich sehr, sehr kurzfristig. Warum das jetzt so kurzfristig? Hat das was mit den Nachwirkungen von den Landtagswahlen zu tun? Die waren ja nicht nur für die CDU, sondern eben auch für die SPD teils eine ganz schöne Schlappe.
5: Ja, also da brauchen wir ja keinen Kaffeesatz. Wenn wir uns jetzt die Äußerungen aus SPD und Union in den Tagen und Wochen nach den Landtagswahlen, zunächst Sachsen-Anhalt, dann später Mecklenburg-Vorpommern und Berlin angucken, dann merkt man, die Gerechtigkeitsfrage, die wollen beide Regierungsparteien stärker adressieren, weil ja die Meinungsforschung bei den Landtagswahlen allgemein ergeben hat, dass die Leute der Meinung sind, dass die angedachten Reformen alles andere als gerecht ablaufen sollen und in der Summe mehr Kürzung statt Entlastung darstellen. Und deswegen hat der Kanzler zum Beispiel die private und die gesetzliche Krankenversicherung angesprochen, Ungleichheit bei Terminen und Ähnliches, was für den Kanzler da so ein bisschen überraschend schien als Neuigkeit, aber die meisten von uns ja nun auch schon lange kennen. Und bei der gesetzlichen Pflegeversicherung und der privaten Pflegeversicherung, da sehen jetzt unter anderem eben auch die Sozialdemokraten Handlungsbedarf und sagen, das läuft nicht gerecht ab. Auch da wollen wir, dass die Privatversicherten stärker mit in die Pflicht genommen werden. Und sie wollen eben auch verhindern, dass diese Pflegereform von den Versicherten, von den Menschen im Land überwiegend als Leistungskürzung empfunden wird. Deshalb jetzt diese Debatte über Stufe 1 der Pflegereform, Stichwort Pflegedeckel, den die SPD will. Und die Union sagt nun, darüber müssen wir jetzt noch mal reden.
1: Sagt Tim Aßmann aus unserem ARD-Hauptstadtstudio. Die EU-Verteidigungsminister beraten heute darüber, wie sich die Ukraine weiter militärisch unterstützen lässt. Dazu hat es einen informellen Austausch mit dem ukrainischen Verteidigungsminister gegeben. Ganz oben auf der Tagesordnung steht aber eine andere Frage. Aus Brüssel berichtet darüber Sabrina Fritz.
6: Wo hat die Europäische Union noch Lücken bei der eigenen Verteidigung? Mit dieser Frage haben sich die Verteidigungsminister in Brüssel beschäftigt. Grundlage dafür ist ein Bericht der Europäischen Verteidigungsagentur. Von deutscher Seite hieß es dazu, man sei auf gutem Weg. Deutschland habe Fortschritte bei der maritimen Verteidigung und dem Landkampf erzielt. Lücken gäbe es.
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0: Um 13.05 Uhr mit Jule Rademacher
7: und Paula Felser. Ich habe ein neues Lebensmotto für mich gefunden.
0: Okay, hau raus. Das hört sich nämlich so an.
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0: So, also einfach so das Selbstbewusstsein von so einem durchschnittlich weißen Mann zu haben. Ja, checke schon, was damit gemeint ist. Ist schon, ja, sehr geil und sehr viel Selbstbewusstsein, würde ich sagen. Aber wo hast du das jetzt schon wieder her?
7: Natürlich aus einer Rom-Com. Das Zitat ist aus The Love Hypothesis. Der Film ist jetzt seit letzter Woche endlich auf Prime raus.
0: Okay. So, wieso jetzt schon wieder Lebensweisheiten aus Rom-Coms?
7: Das gehört sich einfach so. Rom-Coms haben so viele sehr relevante Sachen für das gesamte Leben zu bieten. Oh. Ich könnte da ein bisschen drüber ranten.
0: Ja, okay. Welche Lebensweisen habt ihr denn jetzt schon mal aus einer Rom-Com mitgenommen oder generell aus Filmen? Schreibt es uns an die 01745757456 oder auf Instagram an @bonfm.

0: Boys von Das Lumpenpark. Ich weiß nicht, wie es euch geht, aber mich lädt der Herbst immer so zum Spazierengehen ein.
1: Ja, same so ein bisschen. Unser Bonn FM-Reporter Alexander Scheinert hat einen ganz besonderen Spaziergang gemacht. Alexander, du warst auf dem Friedensweg, aber was ist das jetzt eigentlich?
2: Das ist eine sehr gute Frage, die möchte ich auch direkt mal weitergeben an
3: Annegret Krüger. Ich arbeite beim Netzwerk Friedenskooperative und ehrenamtlich beim Frauennetzwerk für Frieden.
2: Denn beide Vereine haben den Friedensweg damals mitgestaltet und sie hat auch die Führung gegeben. Sie erklärte mir dann, dass der Friedensweg eine Stadtführung ist, welche
3: die Geschichte Bonns in Bezug auf Frieden sichtbar macht.
2: Deswegen gab es zum Beispiel auch eine Station am Hofgarten. Da waren nämlich in den 80ern gab es da ganz große Demos. So kamen rund eine halbe Million Menschen nach Bonn.
0: Eine halbe Million, das klingt echt nach vielen Menschen für eine Demo. Ich vergesse manchmal, dass Bonn ja wirklich mal Hauptstadt von Deutschland war. Okay, wir haben jetzt Orte, aber was ist denn mit den Menschen, die sich in Bonn für Frieden eingesetzt haben?
2: Ja, auch um die ging es natürlich. Als feministischer Verein setzt das Frauennetzwerk für Frieden dabei ein.
3: Mit auch einem Schwerpunkt auf Frauen.
2: Und so gibt es dann auch Stationen zu Petra Kelly oder Bertha von Suttner. Das waren ja die bekanntesten Frauen in der Friedensbewegung. Es gab aber auch unbekanntere Frauen wie Johanna Elberskirchen. Das war eine Sozialdemokratin, die sich in der Weimarer Zeit für Frauen-Homosexuellenrechte einsetzte. Und sie hatte auch einen eigenen Frauenfriedensverein. Und ich muss sagen, von Johanna Elberskirchen hatte ich vorher noch nie was gehört.
1: Ja, ich tatsächlich auch nicht. Also danke dir dafür schon mal, dass wir da die Aufmerksamkeit ein bisschen hingelenkt haben. Weißt du denn, warum das Ganze als Stadtführung gestaltet ist?
2: Ja, dadurch soll Friedensgeschichte einfach erlebbarer gemacht werden. Also statt einfach über einen Ort oder eine Person zu lesen, wird sich die Zeit genommen, diese Orte dann auch zu besuchen. Den Verein geht es dabei darum,
3: einen Gegensatz zu Kriegsgeschichten zu bilden.
2: Ne, so haben wir zum Beispiel in fast jedem Stadtteil Denkmäler für Kriege oder Kriegsherren. Und da soll eben jetzt gezeigt werden, dass es auch eine
3: Friedensgeschichte gibt und Menschen, die sich engagiert haben, Denkmäler in der Stadt Bonn, die von Zivilgesellschaft errichtet wurden.
2: Und diese Menschen, die sich eigentlich schon immer für Frieden eingesetzt haben, sollen dadurch dann auch gewürdigt werden.
0: Das hört sich wirklich gut an. Du bist den Friedensweg ja mit einer Gruppe gegangen. Wie fanden die anderen den Friedensweg?
2: Das hat mich auch interessiert, deswegen habe ich mich einfach mal umgehört.
4: Eine andere Perspektive nochmal auf die Stadt Bonn, auch auf weltweite Geschichte, die Einzug in Bonn findet.
5: Ich finde vor allem den Schwerpunkt auch auf die Frauen der Politik wichtig.
2: Und diese Eindrücke kann ich bestätigen, das war noch meine.
0: Ja, mit dem Friedensweg laden Vereine, die sich für Frieden einsetzen, zum Spazieren und zum Nachdenken ein. Danke an unseren Bonn FM Reporter Alexander Scheiner, der trotz Regen den Weg gegangen ist. Falls ihr auch mal den Friedensweg lang gehen wollt, die Broschüre und weitere Infos findet ihr zum Beispiel auf der Seite der Friedenskooperative.
1: Es gibt auch eine Lösung, falls euch das Wetter gerade zu wechselhaft ist. Der Bonner Film- und Videoclub hat einen Film zum Friedensweg gemacht. Die Premiere findet morgen um 6:30 im Haus Mondial statt.

0: Das war Sabrina Carpenter mit E-Mails I Can't Send.
1: In Chicago. He had it coming.
0: Ja, anscheinend hat er es. He had it coming. Aber wisst ihr, was diese Woche noch ist?
2: October 1st is always threshing.
0: It's threshing day time. Yay. So, ich übersetze jetzt einfach mal für alle Nicht-Book-Talk-Girlies. Morgen kommt endlich ein neues Buch aus der Fourth Ring-Reihe bzw. Flammenküchst-Reihe von Rebecca Yarros raus. Und das Buch heißt Threshing Day und es geht um den Tag, an dem die Charaktere von ihren Drachen auserwählt werden.
3: Leider kann man da so sagen, ist es halt nicht Band 4 der Reihe, weil, by the way, es gibt schon 3. Aber dafür gibt es jetzt 13 POVs, also so von Charakteren, die wir eben vorher schon vielleicht ein bisschen lieben gelernt haben.
0: Ja, ich freue mich total auf den Klassenclown Riddick. Das kann wirklich einfach nur lustig werden.
3: Oh ja, Klassenclown ist immer gut. Kann, ja, wie gesagt, immer nur lustig werden. Am meisten Angst, in Anführungszeichen, habe ich irgendwie so vor Liams Geschichte. Kleiner Spoiler, wenn ihr Fourth Ring noch nicht zu Ende gelesen werdet, viel Spaß, wenn euch das Herz gebrochen wird.
0: Ja, Threshing Day versüßt definitiv das endlose Warten auf Band 4 ein wenig.
3: Ja, wenn ihr jetzt auch heiß auf das neue Buch seid, wie Paula eben auch, dann habe ich echt gute Neuigkeiten für euch. Thalia Bonn macht nämlich extra eine Stunde früher auf, nur um Threshing Day zu verkaufen.
0: Schon um 8.30 Uhr morgen früh vor der Buchhandlung stehen, nenne ich mal Commitment. Auf welchen Charakter freut ihr euch dann am meisten? Schreibt uns gerne an die 0174575456 oder an Instagram an @bonfm. Und passend zu Fourth Wing würde ich sagen, müssen wir jetzt Fine Place to Die von Alex Warren spielen.
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1: Mit Maximilian Niesen und um 13:30 Uhr mit Maximilian Niesen und das sind die Themen. Freigebung weiterer Stadtbahn und Auswirkung von Adipositas entschlüsselt. Letzte Woche sind 3 weitere Stadtbahnfahrzeuge freigegeben worden. Das sagt die Stadt Bonn. Damit sind 13 weitere Stadtbahnen wieder auf der Strecke. Für die weiteren Arbeiten wurde die Werkstatt mit externen Mitarbeitenden gestärkt. Dadurch sollen die Kapazitäten der Werkstatt erhöht werden. Dies ist für den weiteren Betrieb während der Untersuchung nötig. Weiterhin wollen die Stadtwerke Bonn in Zukunft fähig sein, ähnliche Prüfungen an Stadtbahnen selber durchführen zu können. Forschung des Uniklinikums und der Universität Bonn haben bisher unbekannte Auswirkungen von Adipositas entschlüsselt. Das berichtet die Universität Bonn. Die Forschenden konnten eine Beeinträchtigung von stoffwechselerhaltenden Immunzellen durch Adipositas beobachten. Dadurch können Zusammenhänge zwischen Stoffwechselerkrankungen und die Adipositas erklärt werden. Durch die Forschungsergebnisse erhoffen sich die Forschenden auch wirksame Therapien für solche Erkrankungen. Von Freitag bis Sonntag fand in der Innenstadt das Bonnfest statt. Das berichtet die Stadt Bonn. Neben Infoständen, Live-Musik und Gastronomieangeboten gab es verschiedene Shows und Ausstellungen. Das Bonnfest fand auf 5 Plätzen mit insgesamt 2 Bühnen statt. Freitag und Samstag legten DJs von 19 bis 22 Uhr beim Electro Dance Music Festival auf dem Münsterplatz auf. Am Sonntag wurde das Fest durch einen verkaufsoffenen Sonntag von 13 bis 18 Uhr erweitert. Das waren die Meldungen mit Maximilian Niesen.
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2: Ja, es wird diese Woche einfach ein bisschen wärmer wieder. Der Sommer ist anscheinend zum Ende des Septembers nochmal zurück. Bis zu 26 Grad wird es heute und auch die nächsten Tage wird es bis zu 27 bzw. am Mittwoch 28 Grad sogar. Dabei ist es Sonne mit ein bisschen Wolken, aber regnet tut es erst wieder am Mittwoch. Abend bzw. in der Nacht. Die aktuelle Temperatur hier in Bonn ist 24 Grad und wir hören jetzt That Part von Lawrence Spencer Smith.

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1: Wir sind 13.35 Uhr im Montagmittag und der nächste Song ist für meine gute Freundin Martha Strauß. Wir vermissen dich. Bei dem Song müssen wir immer an dich denken.

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0: Renny Rap mit Pretty Girls. Und jetzt wird es am Montagmittag wieder ein bisschen quizzig, denn wir spielen jetzt
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0: Heute aber mit einem kleinen Twist. Die Songs werden nämlich rückwärts abgespielt. Ich habe zwei Teams vor mir stehen. Stellt euch gerne mal vor.
2: Hi, ich bin Anja.
3: Ich bin der Maxi.
4: Ich bin Sally.
5: Ja, hallo, ich bin Alex.
0: Ich würde sagen, wie bei Hitstar hätte ich gerne den Songtitel, Interpretin und das Jahr, in dem der Song erschienen ist. Für jede richtige Teilantwort gibt es einen Punkt. Sollte eine Teilantwort falsch sein, bekommt ihr eben nur zwei Punkte. Und das gegnerische Team kann die letzte Teilantwort noch ergänzen. Es sind insgesamt 6 Songs und ihr hört jeweils 15 Sekunden. Seid ihr bereit?
4: Yes.
3: Ich hab's gehört.
0: Ihr schafft das. Okay, dann kommt jetzt einmal Song Nummer 1.

0: Ist es unwritten?
1: Ja, unwritten von Natasha Bedingfield. Und jetzt brauchen wir das Jahr. 2000.
2: Ich sag 16.
0: Es ist
1: 2005, sag ich.
3: Es ist unwritten, es ist Natasha Bedingfield und ist 2004. Oh. Heißt zwei Teilpunkte für Team Dito von Sally und Alex. Ja. Dann würde ich sagen, geht es weiter. Und, beziehungsweise unwritten hört sich so an.

0: gar nicht, aber es geht.
1: Okay, Anja weiß es?
2: Ja, ich glaube, es ist Culture Candela, City ja. Girl heißt es.
0: Ist es nicht Berlin City Girl?
1: Es ja. ist Berlin City Girl. Culture Candela, Punkt habt ihr schon. Jetzt brauche ich noch eine Jahreszahl.
2: Das war 2012, ganz klar.
1: Das war nicht 2012.
2: Scheiße.
1: Team Dito, oh. habt ihr noch eine Jahreszahl für mich?
0: Ah. Boah, ich war jung, als das lief. Ich bin ja ein bisschen älter, ne? Das habe ich im Radio immer gehört. Vor
3: 2009, sage ich.
0: Ja. Warte mal, wir haben jetzt 2026. Das könnte so vor 15 Jahren gewesen
1: sein.
0: Wir bleiben bei 2009.
1: 2009 ist auch falsch. Es ist Berlin City Girl von Culture Candela aus 2010. Heißt ein Punkt für Team Dito, ein Punkt für Team Maxi und Anja. Heißt, es steht jetzt 3-1.

0: Ich vermute mal, dass es die Backstreet Boys, Tell Me Why, das hat irgendwie diesen
1: Vibe. Es ist Backstreet Boys, ja.
0: Ich würde mal Tell Me Why.
1: Das stimmt oder? Nicht. Backstreet Boys stimmt schon mal. Hat das andere Team eine Idee?
2: Ich bin noch ein Backstreet Boys Connoisseur.
3: Ja dann, Alex, your time to shine.
2: Nicht so einer.
1: Okay, habt ihr eine Jahreszahl für mich?
0: Boah, ey. Vielleicht. 1998?
3: Ja, so 95 vielleicht.
1: Nee, nicht ganz.
0: Nein, so alt.
1: Nicht ganz. Habt ihr noch

0: schon?
1: Schon die ganzen Boygroups waren als 90er.
2: Dann sagen ja.
1: Ja, mein Gott, dann sage ich 94.
0: Nein, das ist leider falsch. Es war 1999. Das ist I Want It That Way von den Backstreet Boys.

0: Komm, du weißt es.
1: Ja, und was sagen wir?
0: Es ist Apache. Ja. Ich weiß aber nicht, wie es die heißt. Das ist so dieses Bruder, ich muss
2: Roller. Das ist Roller von Apache. Ja. Und wann kam das raus?
0: Boah, das ist nicht super alt.
2: 18?
0: Wir sagen 2018.
1: Das stimmt leider nicht. Roller und Apache 207 ist richtig. Also es steht jetzt schon mal 5-2. Maxi, Anja, habt ihr eine Idee für ein Jahr?
3: Ich glaube, es war 2019.
1: Es war 2019, es steht 5-3.

0: Also ich würde sagen, es war Ed Sheeran.
1: Ja.
2: Ja, ich sage, es ist Galway Girl von Ed Sheeran.
1: Ja.
2: Und raus kam das?
1: 6-4 aktuell.
0: 2016.
2: Nicht sag 2017.
1: Es ist 7-4. Damit ist es Galway Girl von Ed Sheeran aus 2017.

0: Dann würde ich sagen, ist unser Endstand 6-4 mit einem knappen Sieg für Team Dito. Ihr habt das alle unfassbar toll gemacht. Mein Glückwunsch an dieser Stelle. Und wollt ihr noch eine Revanche ankündigen oder geht's? Es geht noch.
1: Ja, vielleicht nächste Woche.
0: Vielleicht nächste Woche. Ihr habt's gehört, nächste Woche gibt's hier vielleicht eine Revanche im Montagmittag.
2: Lass mir doch diesen einen Sieg.
0: Ja. Bevor Alex jetzt hier gleich anfängt, noch Drohungen auszusprechen, würde ich sagen, machen wir mal weiter mit Unwritten von Natasha Bedingfield, diesmal in voller Länge.
2: Vor.

0: wo Natasha Bedingfield schon sagt, the rest is still unwritten. Ich weiß so gar nicht, was ich den Rest der Woche so machen soll, aber da haben wir eine Lösung für euch, denn unsere Bonn-FM-Reporterin Anja Chasny ist hier für euch mit den
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2: Ja, wie wär's denn morgen mit einem offenen Burgabend von der Datenburg? Man braucht kein Vorwissen dafür, ihr könnt einfach in die Bornheimer Straße 25 kommen. Es ist kostenlos. Schaut einfach mal vorbei. Oder wie wäre es mit einer Klimaplanausstellung? Im Rahmen der SDG-Tage stellt die Telekom eine interaktive Ausstellung zur Verfügung und präsentiert euch den Bonner Klimaplan 2035. Es ist in der Deutschen Telekom, Friedrich-Ebert-Straße, ihr wisst, wo es ist, und geht auch bis zum 10. Oktober. Schaut mal vorbei. Oder ihr geht zum Kaffeeklatsch mit Forschenden im Science Café zum Thema Wasser. Das findet auch morgen statt. Haus des Wissens und der Forschung P26. Einfach mal mit Forschenden quatschen. Das klingt ziemlich cool.
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0: Gone, Gone, Gone bei Phillip Phillips. Und es ist jetzt 13:55 und das bedeutet, dass der Montagmittag schon fast vorbei ist.
1: Oh nein.
0: Wisst ihr, was noch vorbei ist? Die Semesterferien sind eigentlich jetzt schon gefühlt vorbei.
1: Also das ist eher das Negative. Das Positive daran ist die Hausarbeiten und der ganze Stress. Der ist auch bald vorbei.
0: Ja, bis dann der Semesterstress wieder losgeht.
1: Das ignorieren
0: Erfolg,
1: wir gerade noch.
0: Euch auf jeden Fall bei allen, die noch Hausarbeiten schreiben müsst. Oder wenn ihr sie gerade abgegeben habt, dann feiert einfach mal so richtig, habt was richtig Tolles geschafft.
1: Oh ja, also wir werden jetzt auch erstmal feiern, weil Hausarbeiten sind endlich hinter uns, Klausurenphase ist endlich hinter uns, muss man die kurze Zeit vor den Semesterferien, wo es mit dem Semester wieder losgeht, noch ein bisschen genießen. An den Mikros für euch waren Paula Filser
0: und Jule Rademacher und jetzt finde ich nur passend Final Countdown von Europe für euch.

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3: Die Nachrichten mit Sebastian Ehl. Guten Tag. Ex-Unionsfraktionschef Spahn zieht sich von weiteren politischen Aufgaben zurück. Sein Büro hat bestätigt, dass er auf seinen Sitz im Haushaltsausschuss verzichten wird. Warum, erklärt Philipp Kunschner, WDR Berlin.
4: Der Unmut unter den Unionsabgeordneten im Bundestag auf Jens Spahn ist groß, weil er zwei Sitzungen des Haushaltsausschusses verpasst hat. Nach Angaben von Ausschussmitgliedern hatte Spahn erklärt, sein Kind sei krank. Gleichzeitig wurde ein Foto öffentlich, das Spahn mit seiner Familie auf Sardinien zeigt. Zahlreiche Abgeordnete sehen deswegen die Glaubwürdigkeit der CDU weiter beschädigt. Nach Informationen des ARD-Hauptstadtstudios sollen die Mitglieder von CDU und CSU im Haushaltsausschuss gestern den Rauswurf von Spahn gefordert haben. Darüber wurde heute in einer weiteren Sitzung gesprochen. Das Ergebnis: Jens Spahn darf zwar im Ausschuss bleiben, bis Dezember gilt aber eine Bewährung. Das sei der erklärte Wunsch von Fraktionschef Thorsten Frey.
3: Der Rhein bei Köln führt aktuell so wenig Wasser wie noch nie. Der Pegel liegt bei 40 Zentimetern. Deswegen können zum Teil nur wenige Schiffe fahren. Damit trotzdem mehr Fracht auf der Straße transportiert werden kann, wurde das Sonntagsfahrverbot für Lkw bereits im Sommer gelockert. Christina Hövelhans erklärt, ob es dabei bleibt.
5: Aus dem NRW-Verkehrsministerium heißt es, dass die Ausnahmeregelung verlängert werden soll, erstmal bis Ende Oktober. Solange dürfen die Lkw auch sonntags in NRW unterwegs sein. Der Landesverband Spedition und Logistik findet das gut. Der Verband sagt, dass es den Unternehmen hilft, wenn sie flexibler ihre Ware transportieren können. Dann können Container, die an den Seehäfen in Antwerpen oder Rotterdam ankommen, auf Lkw verladen werden. Aber auf den Frachtschiffen auf dem Rhein werden vor allem Erze, Steine und Kohle transportiert. Und solche Massengüter kann man nicht auf einen Lkw laden. Es kann also nur ein kleiner Teil der Güter, die sonst auf den Flüssen unterwegs sind, auf der Straße transportiert werden.
3: In Deutschland hat mehr als ein Viertel der Beschäftigten eine Einwanderungsgeschichte. Und überdurchschnittlich viele von ihnen arbeiten in Jobs, in denen Fachkräfte fehlen. In einigen Berufen sind es sogar mehr als 50%. Ursula Meyer berichtet.
6: So hatten letztes Jahr fast 60% aller Köchinnen und Köche in Deutschland laut Statistikbehörde ausländische Wurzeln und ähnlich viele Fleischer, Bodenleger und Gerüstbauer. Überdurchschnittlich hoch war der Anteil von Mitarbeitern mit Einwanderungsgeschichte auch unter Straßenbahn- und Busfahrern sowie Servicekräften in der Gastronomie und Hotellerie. Im Pflegebereich traf das auf etwa ein Drittel der Beschäftigten zu. Deutlich seltener waren Eingewanderte dagegen etwa im Rettungsdienst, bei der Polizei, Justiz und Verwaltung vertreten. Menschen aus anderen EU-Ländern fanden meist schneller Arbeit als Menschen aus Afrika oder dem Nahen Osten. Männern gelang der Berufseinstieg oft schneller als Frauen, weil diese häufiger Aufgaben in der Familie übernahmen.
3: Weitere Meldungen im Überblick. Bundespräsident Steinmeier hat das Bundesverfassungsgericht als Garant der freiheitlichen Demokratie gewürdigt. Beim Festakt zum 75-jährigen Bestehen in Karlsruhe sagte Steinmeier, das oberste Gericht habe maßgeblich dazu beigetragen, dass die deutsche Demokratie eine Erfolgsgeschichte geworden sei. Seine Stärke zeige sich gerade in Zeiten der Verunsicherung. NRW-Ministerpräsident Wüst ist ab heute für 3 Tage in der Türkei. Im Mittelpunkt stehen das 65. Jubiläum des deutsch-türkischen Anwerbeabkommens und der Ausbau der wirtschaftlichen Beziehungen. Wüst besucht auf seiner Reise unter anderem ein Henkelwerk bei Ankara. Die Türkei ist einer der wichtigsten Handelspartner von Nordrhein-Westfalen außerhalb der EU. In Hamm warnt die Feuerwehr gerade vor Rauch, der über die ganze Stadt zieht. In der Innenstadt brennt das Dach einer geplanten Notschlafstelle für Wohnungslose. Das Feuer ist mittlerweile unter Kontrolle. Dachpappe und Dämmmaterialien verursachen aber laut Feuerwehr eine starke Rauchentwicklung. Wie schädlich der Rauch ist, kann sie noch nicht sagen.
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3: Ein Mann aus Reken im Münsterland hat mit einer ungewöhnlichen Aktion Spenden gesammelt. Im Spanienurlaub ist er 111 Kilometer gelaufen, und zwar um einen Swimmingpool herum. Gedauert hat das Ganze insgesamt 27 Stunden. Den ganzen Tag am Pool rumliegen, das war Rainer Kautzor einfach zu langweilig.
7: Und dann kam mir die Idee, dass ich ganz einfach jemanden anrufe, dass er mich dafür bezahlt. Ab Kilometer 85 habe ich gedacht, so, jetzt wird aber Zeit, dass Schluss ist, weil mir die Füße wehtaten.
3: Mehr als 1.100.
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2: Die Nachrichten mit Sebastian Ehl. Guten Tag. NRW-Ministerpräsident Wüst hat eine besondere Einladung bekommen. Der türkische Präsident Erdogan empfängt ihn gerade in Ankara. Wüst ist heute Morgen in die Türkei aufgebrochen. Der Besuch beim Staatspräsidenten war vorher nicht bekannt. Jochen Trumm, WDR-Landespolitik, ist in der Türkei dabei.
3: Gerade hatte Henrik Wüst mit seiner Wirtschaftsdelegation das Werk des Chemieherstellers Henkel bei Ankara besucht. Da machte die Nachricht die Runde, dass der CDU-Politiker auch Recep Erdogan treffen wird. Für einen deutschen Ministerpräsidenten durchaus überraschend, vom Staatschef der Türkei empfangen zu werden. Und angesichts der kritischen Menschenrechtslage am Bosporus sicher keine einfache Aufgabe. Wüst will mit der Reise die Beziehungen zwischen NRW und der Türkei intensivieren. Vor allem in wirtschaftlicher Hinsicht sieht er noch Potenzial. Die Türkei ist derzeit drittgrößter Handelspartner NRWs außerhalb Europas.
2: Der ehemalige Fraktionschef der Union, Jens Spahn, gibt ein weiteres politisches Amt auf. Der CDU-Politiker verzichtet auf seinen Sitz im Haushaltsausschuss. Er hatte bei wichtigen Sitzungen dort in der vergangenen Woche gefehlt und war in die Kritik geraten, auch in den eigenen Reihen. Lissi Kaufmann, WDR Berlin.
4: Spahn hat Parteikollegen im Haushaltsausschuss über seinen Rückzug informiert. Zuvor war Spahn wegen Urlaubsbildern mit der Familie in die Kritik geraten. Die Bild-Zeitung hatte die Bilder während der vergangenen Sitzungswoche im Bundestag veröffentlicht. Sie sollen Spahn mit seinem Sohn am Flughafen der italienischen Insel Sardinien zeigen. Spahn fehlte vergangene Woche bei einer Sitzung des Haushaltsausschusses. Er nannte dafür familiäre Gründe. Mehrere Mitglieder der Fraktionsarbeitsgruppe Haushalt sollen danach Spahns Rauswurf aus dem Ausschuss gefordert haben. Spahn war bereits im Juli als Fraktionschef zurückgetreten, nachdem er und sein Mann mit Hilfe einer Leihmutter in den USA Eltern geworden waren.
2: In Brüssel haben die EU-Verteidigungsminister beraten, wie sie die Abwehr der Ukraine stärken können. Das Problem ist laut EU-Außenbeauftragter Kallas, dass Patriot-Abwehrraketen momentan schwer zu beschaffen sind, weil sie in den USA erst hergestellt werden müssen. Die Ukraine brauche aber jetzt welche. Welche Alternativen es gibt, erklärt Jean-Marie Magro, WDR Brüssel.
5: Eine Option, so Kallas, sei es, dass EU-Mitgliedstaaten aus ihren Beständen weitere Patriot-Abwehrraketen zur Verfügung stellen, die später durch die schon in den USA bestellten ersetzt werden. Das Problem ist nur, dass Patriots momentan knapp sind, da die USA etwa diese auch im Krieg gegen den Iran einsetzen. Kallas erklärte, dass kein EU-Land Zugeständnisse gemacht habe, weitere Patriots als die bereits versprochenen an die Ukraine abzugeben. Die EU-Außenbeauftragte nahm außerdem Bezug auf das Treffen von Bundesaußenminister Wadefuhl und Russlands Außenminister Lavrov in New York. Die Gespräche aber zeigten, dass Russland nicht am Frieden interessiert ist.
2: Weitere Meldungen im Überblick. Bundespräsident Steinmeier hat das Bundesverfassungsgericht als Garant der freiheitlichen Demokratie gewürdigt. Beim Festakt zum 75-jährigen Bestehen in Karlsruhe sagte Steinmeier, das oberste Gericht habe maßgeblich dazu beigetragen, dass die deutsche Demokratie eine Erfolgsgeschichte geworden sei. Seine Stärke zeige sich gerade in Zeiten der Verunsicherung. Das persönliche Treffen von Außenminister Wadefuhl mit seinem russischen Amtskollegen Lavrov sorgt weiter für Diskussionen. Während von SPD, Grünen und Linken vor allem Lob kommt, erntet Wadefuhl aus den eigenen Reihen Kritik. Der CDU-Außenpolitiker Kiesewetter sagte der FAZ, ein Telefonat sei klüger gewesen. Das Treffen hinterlasse außerdem den Eindruck eines deutschen Sonderwegs. In Nordrhein-Westfalen dürfen bestimmte Lkw weiterhin an Sonntagen auf den Autobahnen unterwegs sein. Das NRW-Verkehrsministerium hat die entsprechende Ausnahmeregelung vom Fahrverbot um einen Monat verlängert. Grund ist der historisch niedrige Rheinpegel. Frachtschiffe können auf dem Wasser zurzeit kaum Güter transportieren. Das sollen Lkw ausgleichen.
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2: Das Jüdische Museum Berlin besucht ab heute Schulklassen in Nordrhein-Westfalen und fährt dazu mit einem Tourbus durch Deutschland. Theresa Gunkel, WDR Kultur.
6: Im Bus fährt eine Mini-Ausstellung in Kisten verpackt durchs Land. Damit können auch Jugendliche, die das Museum in Berlin nicht besuchen können, die jüdische Geschichte und Gegenwart besser kennenlernen. 40 Exponate können dabei entdeckt werden, von der Tora bis zum Fußballtrikot. Momentan besucht der Bus Schulen in Bonn, Duisburg und Leverkusen. In Workshops sprechen die Schülerinnen und Schüler außerdem über
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1: Die Nachrichten mit Sebastian Ehl. Guten Tag.
2: Das Bundesverfassungsgericht ist ein Garant dafür, dass allen Anfechtungen zum Trotz die Erfolgsgeschichte unserer freiheitlichen Demokratie weitergeschrieben wird.
1: Bundespräsident Steinmeier hat die Bedeutung des Bundesverfassungsgerichts hervorgehoben. Beim Festakt zum 75. Bestehen sagte er, dem obersten deutschen Gericht komme heute eine entscheidende Rolle zu, um Werte und freiheitliche Demokratie zu verteidigen.
2: Wer wüsste besser als wir, dass Demokratie in Diktatur abgleiten kann? Ja, Verfassungen und Verfassungsgerichte begrenzen in der Demokratie politische Macht, aber sie tun dies, um die Demokratie zu sichern. Deshalb ist eine starke Verfassungsgerichtsbarkeit unverzichtbar.
1: Beim Festakt in Karlsruhe waren mehr als 1000 Gäste dabei, unter anderem auch Bundeskanzler Merz, Vizekanzler Klingbeil und viele aktuelle und ehemalige Bundesverfassungsrichter. Die Linken in Berlin haben Bundesinnenminister Dobrindt von der CSU angezeigt, wegen übler Nachrede und Beleidigung. Hintergrund ist eine Passage in der ZDF-Talkshow Maybrit Illner, in der Dobrindt suggeriert, die Berliner Linken-Spitzenkandidatin Ehralp sei eine Antisemitin. Die Bundesvorsitzende der Linken, Schwertner, begründete den juristischen Schritt gegen den Minister so:
3: Herr Dobrindt kennt offenbar keinen Anstand, das ist soweit jetzt nicht verwunderlich, aber wer mit diesem schweren Vorwurf des Antisemitismus so leichtfertig um sich wirft, der schwächt den Kampf gegen den realen Antisemitismus. Und es geht eigentlich darum, hier den politischen Gegner klein zu machen, aber eben nicht wirklich diese Angst der jüdischen Menschen ernst zu nehmen.
1: Schwertner sprach von einer Kampagne gegen die Linkspartei. Die hatte die Wahl in Berlin gewonnen und stellt mit Spitzenkandidatin Ehralp womöglich die nächste regierende Bürgermeisterin. Der Rhein bei Köln hat aktuell so wenig Wasser wie noch nie. Der Pegel liegt bei 40 Zentimetern. Schon seit Wochen fahren dort weniger Schiffe. Damit trotzdem weiter Fracht transportiert werden kann, dürfen Lkw in Nordrhein-Westfalen auch sonntags fahren. Diese Sonderregelung wäre eigentlich jetzt ausgelaufen, wird aber vom NRW-Verkehrsministerium verlängert. Bis wann, erklärt Christina Hövelhans.
4: Erstmal bis Ende Oktober. Der Landesverband Spedition und Logistik findet das gut. Der Verband sagt, dass es den Unternehmen hilft, wenn sie flexibler ihre Ware transportieren können. Dann können Container, die an den Seehäfen in Antwerpen oder Rotterdam ankommen, auf Lkw verladen werden. Aber auf den Frachtschiffen auf dem Rhein werden vor allem Erze, Steine und Kohle transportiert. Und solche Massengüter kann man nicht auf einen Lkw laden. Es kann also nur ein kleiner Teil der Güter, die sonst auf den Flüssen unterwegs sind, auf der Straße transportiert werden.
1: Weitere Meldungen im Überblick. NRW-Ministerpräsident Wüst hat in Ankara den türkischen Präsidenten Erdogan getroffen. In dem Gespräch ging es um die engen wirtschaftlichen, politischen und gesellschaftlichen Beziehungen zwischen NRW und der Türkei. Aber auch um aktuelle internationale Themen wie zum Beispiel die Zollpolitik und die Visavergabe an türkische Bürger. Wüst wird auf seiner Türkei-Reise von Wirtschaftsvertretern begleitet. In vielen Jobs, in denen es an Fachkräften fehlt, arbeiten überdurchschnittlich häufig Menschen mit Einwanderungsgeschichte. Zum Beispiel als Koch oder Bus- und Straßenbahnfahrer. Unterrepräsentiert sind Menschen mit Einwanderungsgeschichte laut Statistischem Bundesamt dagegen bei der Polizei oder bei Lehrkräften. Der frühere Unionsfraktionschef Spahn zieht sich von einer weiteren politischen Aufgabe zurück. Der CDU-Politiker verzichtet auf seinen Sitz im Haushaltsausschuss des Bundestages. Spahn war in die Kritik geraten, weil er vergangene Woche bei wichtigen Haushaltssitzungen im Bundestag und im Ausschuss gefehlt hatte. Gleichzeitig war ein Urlaubsfoto von ihm im Netz aufgetaucht.
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1: Die Polizei in Recklinghausen freut sich auf bessere Arbeitsbedingungen. Heute wird der Grundstein für den neuen Campus gelegt. Die Anlage war notwendig geworden, weil die bisherigen Polizeigebäude veraltet sind. Sie stammen aus den 20er Jahren. Das zeigt sich laut Polizeipräsidentin Zuhausen auch zunehmend bei Einsätzen und in der Ausbildung.
5: Demonstrationslagen haben sich kritischer entwickelt, sodass wir in der Lage sein müssen, auf jede Einsatzsituation auch entsprechend reagieren zu können. Und das ist mit diesen alten Trainingsstätten nicht mehr möglich.
1: Auf dem neuen Polizeicampus sollen künftig auch Polizisten aus Gelsenkirchen und
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1: Die Nachrichten mit Christian Schwietzke. Guten Tag. Der CDU-Politiker Spahn gibt ein weiteres politisches Amt auf. Er zieht sich aus dem Haushaltsausschuss zurück und reagiert damit auf Kritik. Spahn hatte bei mehreren wichtigen Haushaltssitzungen gefehlt, mit der Begründung, sein Kind sei krank. Dann sind aber Urlaubsbilder von ihm aufgetaucht. Philipp Eckstein, WDR Berlin.
2: In einem kurzen Schreiben erklärt er, alles um seine Person sei aktuell so politisiert, dass ein normales Arbeiten kaum möglich sein werde. Spahn kündigt an, sich vorerst auf die Arbeit in seinem Wahlkreis und seine Familie zu konzentrieren. Ines Schwertner, Parteichefin der Linken, sitzt selbst im einflussreichen Haushaltsausschuss des Bundestags. Sie nennt Spahns Rückzug einen Gewinn. Spahn wird sein Bundestagsmandat behalten. Mit welchen inhaltlichen Schwerpunkten es für ihn weitergehe, schreibt er, werden er und Unionsfraktionschef Thorsten Frey mit etwas zeitlichem Abstand entscheiden.
1: Bundespräsident Steinmeier hat das Bundesverfassungsgericht als Garant der freiheitlichen Demokratie gewürdigt. Beim Festakt zum 75-jährigen Bestehen in Karlsruhe sagte Steinmeier, das oberste Gericht habe maßgeblich dazu beigetragen, dass die deutsche Demokratie eine Erfolgsgeschichte geworden sei. Daher sei das Verfassungsgericht stets aktuell.
3: Heute gilt es beim Schutz der Grundrechte von neuen Gefahren auf der Höhe der Zeit zu sein. Ich denke an die rasante Fortentwicklung künstlicher Intelligenz und auch die Risiken, die damit einhergehen.
1: Steinmeier wies außerdem auf politische Kräfte hin, die gegen die liberale Ordnung Front machten. Allerdings zeige sich die Stärke des Bundesverfassungsgerichts gerade in Zeiten der Unruhe und Verunsicherung. Mehrere hundert Vertreter aus fast 90 Staaten sprechen die nächsten Tage in Australien über den Schutz von Walen. Beim Treffen der Internationalen Walfangkommission geht es unter anderem um Verbesserungen für die Meeressäuger. Weitere Einzelheiten von Florian Barth.
4: Insgesamt 6 Resolutionen liegen den Delegierten zur Abstimmung vor. Unter anderem geht es um die Frage, wie sich Schiffskollisionen mit Walen vermeiden lassen. Auch der Umgang mit gestrandeten Walen wird diskutiert. Einige Staaten wollen außerdem den Beifang von Walen in Fischernetzen verringern und den Handel mit Fischschwimmblasen eindämmen. Tier- und Artenschutzorganisationen, auch aus Deutschland, sind als Beobachter zugelassen. Sie kämpfen für einen strikten Schutz von Walen und kritisieren die Haltung von Walfangnationen wie Japan oder Norwegen. Die Resolutionen der Walfangkommission sind rechtlich nicht bindend. Sie geben aber politische Empfehlungen und können Druck auf die Mitgliedstaaten ausüben.
1: Weitere Meldungen im Überblick. NRW-Ministerpräsident Wüst hat in Ankara den türkischen Präsidenten Erdogan getroffen. In dem Gespräch ging es um die engen wirtschaftlichen, politischen und gesellschaftlichen Beziehungen zwischen NRW und der Türkei, aber auch um aktuelle internationale Themen wie zum Beispiel die Zollpolitik und die Visavergabe an türkische Bürger. Wüst wird auf seiner Türkei-Reise von Wirtschaftsvertretern begleitet. Die britische Polizei hat Informationen über die 5 Männer veröffentlicht, die wegen Terrorverdachts am Militärflugplatz Fairford festgenommen wurden. Sie sind Briten und zwischen 20 und 30 Jahre alt. Die Militärbasis wird auch von den USA im Krieg gegen den Iran genutzt. Ermittler prüfen jetzt Verbindungen in das Land. Der Iran weist eine Beteiligung zurück. BioNTech wird seine 3 Werke in Deutschland schließen. Die Suche nach möglichen Käufern sei erfolglos gewesen, teilte das Unternehmen mit. An den Standorten in Rheinland-Pfalz, Hessen und Baden-Württemberg arbeiten insgesamt 1.800 Menschen. BioNTech wurde während Corona weltbekannt. Das Unternehmen entwickelte einen der weltweit ersten Impfstoffe gegen das Virus mit.
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1: In Paris beginnt heute die Fashion Week. Vorgestellt werden die neuen Frühlings- und Sommerlooks für Frauen. Theresa Gunkel, WDR Kultur.
5: Die Eröffnungsshow von L'Oréal Paris findet heute Abend vor dem Pariser Eiffelturm statt und ist auch für Menschen zugänglich, die keine Superstars sind. Die meisten anderen Shows der Designer sind nur für geladene Gäste. Viel Aufmerksamkeit im Internet werden die Modeschauen von Luxuslabels wie Dior und Louis Vuitton trotzdem bekommen. 4-mal im Jahr zeigen etablierte Modehäuser und Newcomer in Paris ihre neuen Kollektionen. Dazu kommt die Haute Couture-Woche, bei der nur Unikate gezeigt werden, die nicht für den Einzelhandel bestimmt sind.
1: Das Wetter in Nordrhein-Westfalen. Am Abend ist es bewölkt, zeitweise scheint.
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2: Die Nachrichten mit Ulrike Frohleix. Guten Abend. NRW-Ministerpräsident Wüst war beim türkischen Präsidenten Erdogan zu Gast. Das Staatsoberhaupt hatte den CDU-Politiker überraschend eingeladen. Das Treffen war vorher nicht bekannt. Wüst ist für insgesamt 3 Tage in der Türkei, begleitet von Wirtschaftsvertretern aus NRW. Die engen Handelsbeziehungen waren auch Thema beim Treffen von Wüst und Erdogan. Jochen Trumm, WDR-Landespolitik, ist in Ankara dabei.
3: Gerade hatte Henrik Wüst mit seiner Wirtschaftsdelegation das Werk des Chemieherstellers Henkel bei Ankara besucht. Da machte die Nachricht die Runde, dass der CDU-Politiker auch Recep Erdogan treffen wird. Für einen deutschen Ministerpräsidenten durchaus überraschend, vom Staatschef der Türkei empfangen zu werden. Und angesichts der kritischen Menschenrechtslage am Bosporus sicher keine einfache Aufgabe. Wüst will mit der Reise die Beziehungen zwischen NRW und der Türkei intensivieren. Vor allem in wirtschaftlicher Hinsicht sieht er noch Potenzial. Die Türkei ist derzeit drittgrößter Handelspartner NRWs außerhalb Europas.
2: Der ehemalige Fraktionschef der Union, Jens Spahn, gibt ein weiteres politisches Amt auf. Der CDU-Politiker verzichtet auf seinen Sitz im Haushaltsausschuss. Er hatte bei wichtigen Sitzungen dort in der vergangenen Woche gefehlt und war in die Kritik geraten, auch in den eigenen Reihen. Lissi Kaufmann, WDR Berlin.
4: Spahn hat Parteikollegen im Haushaltsausschuss über seinen Rückzug informiert. Zuvor war Spahn wegen Urlaubsbildern mit der Familie in die Kritik geraten. Die Bild-Zeitung hatte die Bilder während der vergangenen Sitzungswoche im Bundestag veröffentlicht. Sie sollen Spahn mit seinem Sohn am Flughafen der italienischen Insel Sardinien zeigen. Spahn fehlte vergangene Woche bei einer Sitzung des Haushaltsausschusses. Er nannte dafür familiäre Gründe. Mehrere Mitglieder der Fraktionsarbeitsgruppe Haushalt sollen danach Spahns Rauswurf aus dem Ausschuss gefordert haben. Spahn war bereits im Juli als Fraktionschef zurückgetreten, nachdem er und sein Mann mit Hilfe einer Leihmutter in den USA Eltern geworden waren.
2: In Deutschland werden viele neue Unternehmen gegründet. Der Start-up-Verband spricht von einem anhaltenden Gründerboom. In diesem Jahr seien bereits mehr als 3.000 Start-ups dazugekommen. Davon werden fast 40 mit mindestens 1 Milliarde US-Dollar bewertet. Mehr dazu von Felix Linke.
5: Früher ging es bei Startups vor allem um Software, heute um Deep-Tech-Firmen, die an grundlegend neuen Erkenntnissen arbeiten, statt nur bestehende Technologien zu nutzen. Schwerpunkte liegen dabei in den Teilbereichen Rüstung, Robotik und Kernfusion sowie künstlicher Intelligenz, aber auch Fintech oder Batteriespeicher. Im Startup-Monitor 2026 äußerten sich einige Gründer auch kritisch zu den Standortbedingungen in Deutschland, die sich eher verschlechtert hätten. So sei es schwieriger geworden, in der frühen Phase Kapital zu beschaffen, in der sich Startups noch nicht etabliert haben.
2: Weitere Meldungen im Überblick. In Nordrhein-Westfalen dürfen bestimmte Lkw weiter an Sonntagen auf den Autobahnen unterwegs sein. Das NRW-Verkehrsministerium hat die entsprechende Ausnahmeregelung vom Fahrverbot um 1 Monat verlängert. Grund ist der historisch niedrige Rheinpegel. Frachtschiffe können auf dem Wasser zurzeit kaum Güter transportieren. Das sollen Lkw ausgleichen. Der deutsche Metro-Konzern wird in Russland zwangsverwaltet. Der Kreml hat die Entscheidung für die russischen Geschäfte des Konzerns getroffen. Es seien Unternehmen aus sogenannten unfreundlichen Ländern. Laut Putin ist ein unfreundliches Land ein Staat, der die Ukraine im Krieg unterstützt. Putin hatte zum Beispiel schon den Lebensmittelhersteller Nestlé unter Zwangsverwaltung gestellt. In Beckum im Münsterland haben Passanten einen toten Säugling gefunden. Die Polizei sagte heute, dass das neugeborene Mädchen schon am Samstagnachmittag entdeckt wurde. Wie das Baby umgekommen ist, konnten Gerichtsmediziner nicht eindeutig klären. Die Polizei ruft Zeugen dazu auf, sich zu melden, wenn jemand am Samstag etwas beobachtet hat.
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2: In Wuppertal soll ein geplantes Prestigeprojekt nochmal 70 Millionen Euro teurer werden, das Pina-Bausch-Zentrum zu Ehren der weltberühmten Tänzerin und Choreografin. Die Stadt hat die neuen Zahlen heute in der Ratssitzung vorgestellt. Danach würde das Projekt mehr als 230 Millionen Euro kosten. Aus Wuppertal, Johannes Rasch.
6: Demnach steht es in den Sternen, ob es überhaupt kommt. Schließlich sind neue Kredite tabu, weil die Stadt sich in der Haushaltssicherung befindet. Das heißt, dass jeder Euro zusätzlich woanders eingespart werden müsste. Die Stadt plant, das Schauspielhaus zu sanieren.
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1: Die Nachrichten mit Christian Schwietzke. Guten Abend. NRW-Ministerpräsident Wüst ist für 3 Tage in der Türkei. Seine erste Station war heute Ankara. Dort traf er auch den türkischen Präsidenten Erdogan. Die Einladung kam eher überraschend. Warum, erklärt Jochen Trumm, WDR-Landespolitik, der Wüst begleitet.
2: Henrik Wüst ist nach meiner Kenntnis der erste Ministerpräsident überhaupt, dem diese Ehre zuteil wird, von Erdogan hier in seinem Palast empfangen worden zu sein. Es ging nach seiner Aussage vor allem um die wirtschaftlichen Beziehungen zwischen Nordrhein-Westfalen und der Türkei, die ja tatsächlich eng sind. Die Türkei ist der drittgrößte Handelspartner Nordrhein-Westfalens außerhalb Europas. Aber möglicherweise ist es auch so, dass Erdogan durchaus ein Interesse daran hat, mit Henrik Wüst zu sprechen. Denn er weiß ja, dass Wüst innerhalb der CDU als einer der Hoffnungsträger gehandelt wurde.
1: Die Linkspartei in Berlin hat Bundesinnenminister Dobrindt angezeigt, wegen übler Nachrede und Beleidigung. Hintergrund ist eine Passage in der ZDF-Talkshow Maybrit Illner, in der Dobrindt suggeriert, die Berliner linken Spitzenkandidatin Ehreib sei Antisemitin. Die Bundesvorsitzende der Linken, Schwertner, begründete den juristischen Schritt gegen den Minister so.
3: Wer mit diesem schweren Vorwurf des Antisemitismus so leichtfertig um sich wirft, der schwächt den Kampf gegen den realen Antisemitismus. Und es geht eigentlich darum, hier den politischen Gegner klein zu machen, aber eben nicht wirklich diese Angst der jüdischen Menschen ernst zu nehmen.
1: Schwertner sprach von einer Kampagne gegen die Linkspartei seit deren Wahlsieg in Berlin. Und das ist auch noch Thema. In Beckum im Münsterland haben Passanten am Samstag einen toten Säugling gefunden. Die Polizei hat das heute öffentlich gemacht und hofft auf Zeugenhinweise. Papst Leo hat seine Frankreich-Reise beendet. Am Abschlussgottesdienst in Metz nahm auch Frankreichs Präsident Macron teil. Das Russlandgeschäft des deutschen Metro-Konzerns wird jetzt von Moskau verwaltet. Der Kreml hatte zuletzt mit mehreren ausländischen Unternehmen das gemacht, die die Ukraine unterstützen. Schwere Regenfälle haben im Norden Indiens und im Nachbarland Nepal Erdrutsche und Überschwemmungen verursacht. Laut den Behörden kamen insgesamt bisher mindestens 100 Menschen ums Leben. In Berlin sind 53 junge Menschen für ihr gesellschaftliches Engagement geehrt worden. Sie sind Anne Frank Botschafterinnen und Botschafter. Das Programm gibt es seit 2012 und soll zum Beispiel Jugendliche unterstützen, die sich an ihrem Wohnort für Demokratie und gegen Antisemitismus einsetzen. Die Urkunden in Berlin hat Bildungsministerin Prien übergeben, gemeinsam mit der niederländischen Botschafterin. Das war WDR aktuell. Das Wetter in Nordrhein-Westfalen. Am Abend ist es bewölkt, zeitweise scheint die Sonne. Es bleibt meistens trocken, in der Nacht gibt es nur ganz selten Schauer. Morgen erwartet uns dann ein trockener Sonne-Wolken-Mix. Es wird sehr warm für Ende September mit maximal Minden 26 Grad, Bonn 27 und in Lippstadt morgen 28 Grad. Die Zeit 19.03 Uhr. WDR 5, die Verkehrslage. A40 Essen Richtung Dortmund, zwischen Dortmund-Lütgendortmund und dem Kreuz Dortmund-West. Eine Baustelle etwa 15 Minuten plus 4 Kilometer Stau. Und diese Autobahnen sind in beiden Richtungen wegen Bauarbeiten gesperrt. Die A40 zwischen den Kreuzen Duisburg und Kaiserberg bis kommenden Montag. Die A42 zwischen Herne-Baukau und Krange bis morgen früh. Und die A52 ist Richtung Düsseldorf zwischen den Kreuzen Nersen und Karst bis Donnerstag früh gesperrt.
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4: Freunde der Weisheit, guten Abend. Angenommen, wir könnten von oben, so wie Marsmenschen, darauf schauen, was hier so auf der Erde passiert. Ja, was würden wir uns wundern beim Blick in ein Museum für moderne Kunst hinein? Oder von mir aus auch in eine Galerie, die gerade Vernissage hat. Als Marsmenschen würden wir stutzen. Was tun die da? Sie stellen sich zum Beispiel vor Bilder, die an den Wänden hängen, von denen man oft gar nicht so genau sagen kann, was sie eigentlich darstellen. Manche versinken dann regelrecht beim Anblick eines bestimmten Bildes. Und dann kann es passieren, beim Bild gleich nebenan, dass sie dann achtlos vorübergehen und es löst überhaupt nichts aus. Fürs Kunstgucken kriegt man kein Geld, essen kann man Kunst auch nicht.
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3: Einen schönen guten Abend. Ich begrüße Sie zur Tagesschau. Die Pflegeversicherung steht vor einem Milliardendefizit. Deshalb will die Bundesregierung in dieser Woche ein Maßnahmenpaket beschließen. Wie genau das aussehen soll, dazu soll es am Abend ein Spitzengespräch geben. Die SPD will ein reines Sparpaket nicht mittragen und setzt auf eine Kostenbeteiligung der privaten Pflegeversicherung. Gesundheitsminister Lindemann von der CDU fordert Geld vom Bund für die Pflegekasse. Hier ein Überblick zu den Ursachen des Milliardenlochs.
4: Eine älter werdende Gesellschaft, das ist der größte Kostentreiber in der sogenannten sozialen Pflegeversicherung. 2005 haben rund 1,9 Millionen Menschen Leistungen aus der Pflegeversicherung erhalten. Jetzt sind es dreimal so viele. Für mehr als 6 Millionen Menschen müssen die Kassen aufkommen. Die Kosten sind stark angestiegen, von 16,9 Milliarden im Jahr 2005 auf zuletzt 70,4 Milliarden Euro. Diese Ausgaben werden in den kommenden Jahren weiter steigen. Das erklärt zum Teil, warum die Pflegekassen finanziell so stark unter Druck sind. Die Sozialverbände sagen zudem, die Pflegeversicherung sei strukturell benachteiligt gegenüber privaten Anbietern. Von den gesetzlich Versicherten sind rund 8% so pflegebedürftig, dass sie Leistungen in Anspruch nehmen. Unter den Privatversicherten sind dies nur 4,5%. Privatanbieter können Aufnahmeanträge ablehnen. Die gesetzlichen Kassen müssen jeden aufnehmen. Deshalb fordert die SPD nun einen Finanzausgleich zwischen privater und sozialer Pflegeversicherung. CDU-Gesundheitsminister Carsten Linnemann lehnt das bislang ab.
3: Ja, fragen wir nach bei Matthias Deiß in Berlin. Über welche Punkte wird heute Abend noch verhandelt?
5: Nun, es geht um zweierlei, um Geld und um politisches Profil. Die SPD macht das Thema Pflegeversicherung zu Gerechtigkeitsfrage und sagt in letzter Minute kurz vor der geplanten Verabschiedung im Kabinett keine Kürzung, trotz explodierender Kosten und obwohl der Entwurf, um den es hier geht, schon seit 4 Monaten vorliegt. Heißt im Umkehrschluss, das Geld muss nun woanders herkommen, sonst drohen der Pflegekasse Zahlungsschwierigkeiten und uns Versicherten empfindliche Beitragserhöhungen. In erster Linie muss die Runde heute Abend also Geld auftreiben.
3: Und wie stehen die Chancen auf eine Einigung?
5: Tja, am Abend verhandelt eine Spitzenrunde um Kanzler und Vizeminister, war Vizefinanzminister weiter. Gesundheitsminister Lindemann ist auch dabei. Er glaubt nicht daran, dass man sich jetzt aus dem Stand auf wirklich tiefgreifende Reformen einigen kann. Er hat eine Kommission vorgeschlagen, um dann in Ruhe eine solche Reform zu erarbeiten, die die Pflege eben langfristig stabiler aufstellt. Alles in allem sieht man nach den Landtagswahlen vor allem eins. Die Zusammenarbeit in der Koalition wird nicht einfacher, im Gegenteil.
3: Matthias Deiß in Berlin, vielen Dank. Der frühere Unionsfraktionschef Spahn gibt seinen Sitz im Haushaltsausschuss des Bundestages auf. Er war kritisiert worden, weil er 2 Sitzungen versäumt hatte, während er offenbar privat auf Sardinien war. Damit endet Spahns Neuanfang in dem Gremium nach wenigen Wochen. Zuvor war er als Fraktionschef zurückgetreten, nachdem er zusammen mit seinem Mann ein Kind mit Hilfe einer Leihmutter in den USA bekommen hatte. Als Glücksfall für die liberale Demokratie hat Bundespräsident Steinmeier das Bundesverfassungsgericht gewürdigt bei einem Festakt zu dessen 75-jährigen Bestehen. Das Gericht war 1951 als Reaktion auf die Nazizeit gegründet worden. Seitdem wachen die Karlsruher Richterinnen und Richter über das Grundgesetz. Sie haben das letzte Wort, wenn es um die Grundrechte geht. Und sie prägen Politik und Gesellschaft durch ihre Urteile, etwa zur Meinungsfreiheit, zum Klimaschutz, zur Abtreibung oder Sterbehilfe.
6: Morgens 9:30 in Karlsruhe. Die roten Roben sind ihr Erkennungszeichen. Im Raum hinter dem Gerichtssaal bekommen die Richterinnen und Richter Unterstützung beim Ankleiden. In einer Reihe aufstellen, Konzentration.
7: Das Bundesverfassungsgericht.
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1: Yeah.

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1: Die Nachrichten mit Christian Schwietzke. Guten Abend. Wegen des niedrigen Rheinpegels haben sich heute gleich zwei Schiffe im Rhein festgefahren. Das eine in Düsseldorf, das andere in Bonn. Mehr von Anna Jonicek.
2: In Bonn war es ein Ausflugsschiff, das heute Morgen festhing. 150 Leute waren da an Bord und wollten eigentlich von Andernach nach Düsseldorf. Für sie endete die Reise dann ungeplant auf Höhe der Kennedy-Brücke in Bonn. Mehrere Stunden hat es gedauert, das Schiff wieder frei zu bekommen. In Düsseldorf ist die Lage etwas anders. Da hat sich ein Frachtschiff beladen mit Transportern im Hafenbecken festgefahren. Das Schiff stört also niemanden. Der Kapitän versucht gerade, sich langsam aus dem Hafen zu drehen. Ob ihm das gelingt, ist aktuell aber noch unklar.
1: NRW-Ministerpräsident Wüst ist für 3 Tage in der Türkei. Seine erste Station heute war Ankara. Dort traf er auch den türkischen Präsidenten Erdogan. Die Einladung kam eher überraschend. Warum, erklärt Jochen Trumm, WDR-Landespolitik, der Wüst begleitet.
3: Henrik Wüst ist nach meiner Kenntnis der erste Ministerpräsident überhaupt, dem diese Ehre zuteil wird, von Erdogan hier in seinem Palast empfangen worden zu sein. Es ging nach seiner Aussage vor allem um die wirtschaftlichen Beziehungen zwischen Nordrhein-Westfalen und der Türkei, die ja tatsächlich eng sind. Die Türkei ist der drittgrößte Handelspartner Nordrhein-Westfalens außerhalb Europas. Aber möglicherweise ist es auch so, dass Erdogan durchaus ein Interesse daran hat, mit Henrik Wüst zu sprechen. Denn er weiß ja, dass Wüst innerhalb der CDU als einer der Hoffnungsträger gehandelt wurde.
1: Und auch das ist heute Thema. Der CDU-Politiker Spahn gibt seinen Sitz im Haushaltsausschuss ab. Spahn war in die Kritik geraten, weil er vergangene Woche bei wichtigen Sitzungen gefehlt hatte und wohl im Urlaub war. Bundespräsident Steinmeier hat das Bundesverfassungsgericht als Garant der freiheitlichen Demokratie gewürdigt. Beim Festakt zum 75-jährigen Bestehen in Karlsruhe sagte er, das Gericht habe maßgeblich zum Erfolg der deutschen Demokratie beigetragen. Papst Leo hat seine Frankreich-Reise beendet. Bei seiner letzten Messe im Metz nahm auch Frankreichs Präsident Macron teil. In Brandenburg steht jetzt das höchste Windrad der Welt. Es ist 365 Meter hoch. In NRW sind die meisten Windräder nur 200 bis 250 Meter hoch. Die Uni Mainz will Studierenden mit einer ungewöhnlichen Idee bei Lernstress helfen. Sie können zur Entspannung Termine mit Hunden buchen für eine sogenannte Pfotenpause. Die Uni sagt, dass das viele wissenschaftliche Studien zur positiven Wirkung von Tierkontakt auf das menschliche Wohlbefinden gibt. Man könne damit Stress reduzieren und den Blutdruck verbessern. Zur Wahl in Mainz stehen 2 ausgebildete Besuchshunde, Chian und Juni. Der eine lebhaft, der andere etwas ruhiger. Das Angebot ist kostenlos. Das war WDR aktuell. Das Wetter in Nordrhein-Westfalen, die Nacht ist mal ruhiger. Es bleibt meistens trocken und morgen dann ein Sonne-Wolken-Mix. Es wird warm in Waldpol 26 Grad, Xanten 27 und Soest 28 Grad. Die Zeit 21.03 Uhr.
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4: Einen schönen guten Abend. Weiterhin kommen wir aus Berlin. Der Abend der ARD-Infowellen. Tankrabatt und Preisdeckel. Wie teuer darf der Sprit sein? Ich bin Angela Ulrich, hier vom rbb24 Inforadio. Und weiter ist Chris Berdrow bei mir aus dem ARD-Hauptstadtstudio. Hallo, grüß dich, Chris.
5: Hallo, guten Abend.
4: Und wir haben Maurice Höfgen, Ökonom, Autor und YouTuber, eben verabschiedet. Aber ich freue mich sehr, dass wir einen neuen Gast in unserer Runde haben, und zwar Manuel Frondl. Er ist Energieökonom am RWI, am Leibniz-Institut für Wirtschaftsforschung in Essen. Hallo, Herr Frondl, schön, dass Sie da sind.
6: Guten Abend.
4: Ein Nachklapp hätte ich gerne, ehe wir gleich auch zu Ihnen kommen, Herr Frondl. Eben hatten wir einen Hörer aus Göttingen, kurz vor den Nachrichten. Der hat nochmal gesagt, Mensch, wir müssen uns ändern angesichts dieser Spritpreise. Wir müssen überlegter fahren, vielleicht auch langsamer fahren, um weniger zu gebrauchen. Chris, findet diese Debatte im Moment irgendwo in der Politik statt?
5: Also ich fand, das war tatsächlich ein guter Punkt, den der Hörer da gemacht hat. Wir haben ja auch in der ersten Stunde intensiv darüber diskutiert. Der Tankrabatt, die Gießkanne, ist das richtig? Sollte man das sozial staffeln? Sollte man das gezielter machen? All diese Fragen, die ja darauf zielen, gegen diesen Spritpreis anzugehen, aber so steigende Preise, von denen geht ja auch ein Signal aus. Und Ökonomen sagen ja auch, das hat ja auch seinen Sinn, nämlich eben genau dieser Gedanke, wenn etwas teuer wird, dann sollte ich versuchen, mich möglicherweise.
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1: Die Nachrichten mit Christian Schwietzke. Guten Abend. Die niedrigen Pegel im Rhein sorgen aktuell wieder für Probleme bei der Schifffahrt. In Bonn mussten heute 150 Menschen auf einem Ausflugsschiff ausharren, weil es festgefahren war. Erst nach mehreren Stunden kam es wieder frei. Die Reederei Köln-Düsseldorf hat deshalb reagiert und die Fahrtroute geändert, sagt Schiffsführer Marco Hoffmann.
2: Bevor Bad Schwimmbrett passiert, fahren alle Schiffe von uns nur Richtung Mühlheim runter. So, wir drehen halt unterhalb der Deutzer Brücke und dann halt Richtung Mühlheim runter.
1: Auch im Düsseldorfer Hafen versucht ein Kapitän gerade, sein festgefahrenes Frachtschiff wieder freizubekommen. Die Linken in Berlin haben Bundesinnenminister Dobrindt angezeigt wegen übler Nachrede und Beleidigung. Hintergrund ist eine Passage in der ZDF-Talkshow Maybrit Illner, in der Dobrindt suggeriert, die Berliner Linken Spitzenkandidatin Ehralp sei eine Antisemitin. Die Bundesvorsitzende der Linken, Schwertner, begründete den juristischen Schritt gegen den Minister so.
3: Wer mit diesem schweren Vorwurf des Antisemitismus so leichtfertig um sich wirft, der schwächt den Kampf gegen den realen Antisemitismus. Und es geht eigentlich darum, hier den politischen Gegner klein zu machen, aber eben nicht wirklich diese Angst der jüdischen Menschen ernst zu nehmen.
1: Schwertner sprach von einer Kampagne gegen die Linkspartei seit deren Wahlsieg in Berlin. Und auch das ist heute Thema. NRW-Ministerpräsident Wüst hat in Ankara den türkischen Präsidenten Erdogan getroffen. In dem Gespräch ging es um die engen wirtschaftlichen, politischen und gesellschaftlichen Beziehungen zwischen NRW und der Türkei. In Beckum im Münsterland haben Passanten einen toten Säugling gefunden. Die Polizei hofft nun auf Zeugenhinweise. Der extreme Sommer hat die Landwirte in Europa hart getroffen. Der EU-Agrarkommissar Hansen schätzt die Schäden durch Hitze, Dürre und Brände auf bis zu 17 Milliarden Euro. Das Russlandgeschäft des deutschen Metrokonzerns wird jetzt von Moskau verwaltet. Der Kreml hatte das zuletzt mit mehreren ausländischen Unternehmen gemacht, die die Ukraine unterstützen. Ein Erstsemesterstudent hat einen ungewöhnlichen Umzug hinter sich. Er zog mit Fahrrad und zwei selbstmontierten Anhängern von Berlin nach Detmold. Für die rund 400 Kilometer hat er rund 10 Tage gebraucht. Konstantin Vodovo sagt, dass er selbst nicht geglaubt hat, dass es klappt.
4: Ich stand da zu Hause, habe das zusammengeladen und ich habe das angeschaut und ich habe zu mir selber gesagt, das ist die dümmste Idee, die ich jemals gemacht habe. Aber im Nachhinein fühlt sich das so cool an, weil man es halt geschafft hat, ne?
1: Noch einmal würde der 26-Jährige so eine Tour aber nicht machen. Das war WDR aktuell. Das Wetter in Nordrhein-Westfalen. Die Nacht bringt mal mehr, mal weniger dichte Wolken. Vereinzelt nur Schauer, meistens bleibt es trocken. Morgen erwartet uns dann ein trockener Sonne-Wolken-Mix. Es wird sehr warm für Ende September. In meiner Tagen morgen 26 Grad, in Dortmund 27 und in Pulheim 28 Grad. Am Mittwoch wird es dann nach freundlichem Beginn von Westen her wolkiger. Die Zeit 22.03 Uhr.
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5: Und wir starten erstmal mit dem Verkehr. Guck mal, was auf den Straßen los ist. Die A1 Lübeck-Hamburg, die Norderelbbrücke, ist in beiden Richtungen wegen eines Schwertransports bis ca. 5 Uhr früh mehrfach kurzfristig gesperrt. Die A2 in Berlin Richtung Hannover zwischen Braunschweig-Hafen und Peine-Ost 4 Kilometer Stau. R4, Görlitz Richtung Dresden, zwischen Grenzübergang Ludwigsdorf und Weißenberg, 2 Kilometer Stau. Die A29, Oldenburg Richtung Wilhelmshaven, ist zwischen Oldenburg-Umstede und Kreuz Oldenburg-Nord wegen einer Nachtbaustelle bis Freitag in der Zeit zwischen 19 und 5 Uhr gesperrt. Die A40, Duisburg-Essen, ist zwischen Kreuz Duisburg und Kreuz Kaiserberg wegen Bauarbeiten in beiden Richtungen bis zum 5. Oktober gesperrt. Die A42 Dortmund-Kamp-Lindfort ist zwischen Herne-Baukau und Herne-Krange wegen Bauarbeiten in beiden Richtungen bis in die Morgenstunden gesperrt. Die A52 Mönchengladbach Richtung Düsseldorf ist zwischen Kreuz-Nersen und Kreuz-Karst bis Donnerstag früh wegen Bauarbeiten gesperrt. Die A81 Singen-Schaffhausen ist zwischen Hilzingen und Gottmardingen in beiden Richtungen wegen Wartungsarbeiten im Heilsbergtunnel bis 6 Uhr gesperrt, die Umleitungen sind eingerichtet. Und die A565 Meckenheim-Bonn ist zwischen Bonn-Poppelsdorf und Bonn-Endenich wegen Bauarbeiten in beiden Richtungen bis 6 Uhr gesperrt. Ihnen eine gute und vor allem sichere Fahrt.
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1: Die Nachrichten mit Christian Schwietzke. Guten Abend.
2: Also ich freue mich natürlich sehr darüber. Er kennt Nordrhein-Westfalen gut. Er weiß, dass dort 1 Million Menschen mit türkischen Wurzeln leben. Er ist sehr am Wohlergehen dieser Menschen interessiert.
1: NRW-Ministerpräsident Wüst hat bei seiner Türkei-Reise überraschend Präsident Erdogan getroffen. Er ist der erste amtierende Ministerpräsident überhaupt, der eine solche Einladung erhalten hat. In dem Gespräch der beiden ging es vor allem um die Wirtschaft.
2: 11 Milliarden Euro Handelsvolumen ist gut. Das drittgrößte Handelsvolumen außerhalb der EU nach den USA und China. Aber da kann man natürlich noch mehr rausmachen und das wollen wir auch.
1: Erdogan hatte offenbar auch großes innenpolitisches Interesse an Deutschland und stellte Wüst mehrere Fragen zu den Ergebnissen der letzten Landtagswahlen. Der CDU-Politiker Spahn gibt seinen Sitz im Haushaltsausschuss ab. Spahn war vorher von vielen seiner Unionskollegen kritisiert worden, weil er die letzten Sitzungen des Ausschusses verpasst hatte, angeblich weil sein Kind krank war. Dann tauchten aber Bilder auf von Spahn im Urlaub. Philipp Eckstein, WDR Berlin.
3: In einem kurzen Schreiben erklärt er, alles um seine Person sei aktuell so politisiert, dass ein normales Arbeiten kaum möglich sein werde. Spahn kündigt an, sich vorerst auf die Arbeit in seinem Wahlkreis und seine Familie zu konzentrieren. Spahn wird sein Bundestagsmandat behalten. Mit welchen inhaltlichen Schwerpunkten es für ihn weitergehe, schreibt er, werden er und Unionsfraktionschef Thorsten Frey mit etwas zeitlichem Abstand entscheiden.
1: Und auch das ist heute Thema. Wegen des niedrigen Pegelstands im Rhein hat sich heute in Bonn ein Ausflugsschiff festgefahren. Die 150 Menschen an Bord mussten mehrere Stunden ausharren, bis es wieder freikam. Weil immer mehr fremde Drohnen in Polen eindringen, lockert die Regierung jetzt deren Abschuss. Künftig reichen schon Radardaten aus. Bisher mussten es visuellen Kontakt geben. In Brandenburg steht jetzt das höchste Windrad der Welt. Es ist 365 Meter hoch. In NRW sind die meisten Windräder nur 200 bis 250 Meter. In Troisdorf im Rhein-Sieg-Kreis kann am Heinrich-Böll-Gymnasium nach 10 Jahren eine Jungentoilette wieder benutzt werden. Sie war wegen Vandalismus so lange geschlossen. Für einige Schüler ein unhaltbarer Zustand. Deswegen haben sie extra eine AG gegründet.
4: Wir hoffen, dass die Toiletten nicht mehr so verwüstet werden und dass es vielleicht auch so schön bleibt wie jetzt.
1: Unter anderem kümmert sich jetzt eine zweite Reinigungskraft um die Toilette und Vogelgezwitscher im Hintergrund soll für Entspannung sorgen. Das Wetter in Nordrhein-Westfalen, die Nacht bringt mal mehr, mal weniger Wolken und nur selten Schauer, meistens bleibt es trocken. Morgen erwartet uns dann ein trockener Sonne-Wolken-Mix. Es wird sehr warm für Ende September. In Halle 26 Grad, in Warendorf 27 Grad und in Siegen morgen 28 Grad. Das war WDR aktuell.
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5: Die A1 Lübeck-Hamburg, da ist die Norderelbbrücke in beiden Richtungen wegen eines Schwertransports bis ca. 5 Uhr früh mehrfach kurzfristig gesperrt. A2 Berlin Richtung Hannover zwischen Braunschweig-Hafen und Peine-Ost gibt es im Moment 3 Kilometer Stau. Die A7 Kassel Richtung Hannover ist zwischen Kreuz Kassel-Mitte und Kassel-Nord nach einem Unfall vorübergehend gesperrt. Die A29 Oldenburg Richtung Wilhelmshaven ist zwischen Oldenburg-Ohmstädte und Kreuz Oldenburg-Nord wegen einer Nachtbaustelle bis Freitag in der Zeit zwischen 19 und 5 Uhr gesperrt. Die A40 Duisburg-Essen ist zwischen Kreuz Duisburg und Kreuz Kaiserberg wegen Bauarbeiten in beiden Richtungen bis zum 5. Oktober gesperrt. Die A42 Dortmund-Kamp-Lindfort ist zwischen Herne-Baukau und Herne-Krange wegen Bauarbeiten in beiden Richtungen bis in die Morgenstunden gesperrt. Die A52 München-Gladbach Richtung Düsseldorf ist zwischen Kreuz Nersen und Kreuz Karst bis Donnerstag früh wegen Bauarbeiten gesperrt. Die A81 Singen Richtung Stuttgart ist zwischen Rottweil und Oberndorf wegen einer Nachbaustelle bis 4 Uhr früh gesperrt. Der Verkehr wird in Rottweil abgeleitet. Die A81 Singen-Schaffhausen ist zwischen Hilzingen und Gottmardingen in beiden Richtungen wegen Wartungsarbeiten im Heilsbergtunnel bis 6 Uhr gesperrt. Die Umleitungen sind auch hier eingerichtet. Die A94 München Richtung Passau ist zwischen Mühlendorf Nord und Töging nach einem Unfall vorübergehend gesperrt. Die Umleitung führt über die U31. Und die A...
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0: sind wir endlich angekommen und eine schreckliche Nachricht.
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2: Die Nachrichten mit Frank Wörner. Guten Abend. Wegen des niedrigen Rheinpegels haben sich heute gleich zwei Schiffe im Rhein festgefahren. Das eine in Düsseldorf, das andere in Bonn. Mehr von Anna Jonecek.
3: In Bonn war es ein Ausflugsschiff, das heute Morgen festhing. 150 Leute waren da an Bord und wollten eigentlich von Andernach nach Düsseldorf. Für sie endete die Reise dann ungeplant auf Höhe der Kennedy-Brücke in Bonn. Mehrere Stunden hat es gedauert, das Schiff wieder frei zu bekommen. In Düsseldorf ist die Lage etwas anders. Da hat sich ein Frachtschiff beladen mit Transportern im Hafenbecken festgefahren. Das Schiff stört also niemanden. Der Kapitän versucht gerade, sich langsam aus dem Hafen zu drehen. Ob ihm das gelingt, ist aktuell aber noch unklar.
2: In Deutschland arbeiten viele Menschen, die Wurzeln im Ausland haben, vor allem in Jobs, in denen Fachkräfte fehlen. Wo sie überall beschäftigt sind und wie hoch ihr Anteil ist, dazu hat das Statistische Bundesamt neue Zahlen vorgelegt. Anne Basak berichtet.
4: Insgesamt haben mehr als ein Viertel der Beschäftigten in Deutschland eine Einwanderungsgeschichte. Und in einigen Berufen sind es sogar über 50%. Top sind da Köche und Köchin, Jobs in der Lebensmittelherstellung und am Bau. Und auch in anderen Berufen mit Personalengpässen liegt der Anteil über dem Schnitt, wie bei Lkw-Fahrern, im Hotelservice und in der Pflege. Die Statistik zeigt aber auch, in welchen Berufen besonders wenige mit Migrationshintergrund arbeiten. Zum Beispiel beim Rettungsdienst, bei der Polizei, in der Verwaltung und bei Lehrkräften sind es unter 10%.
2: Und das ist auch noch wichtig. NRW-Ministerpräsident Wüst hat in Ankara den türkischen Präsidenten Erdogan getroffen. In dem Gespräch ging es um die engen wirtschaftlichen, politischen und gesellschaftlichen Beziehungen zwischen NRW und der Türkei. In Madrid in Spanien darf eine 87-Jährige zurück in ihre Wohnung. Ihre Zwangsräumung nach 70 Jahren hatte landesweite Proteste ausgelöst. Der frühere Unionsfraktionschef Spahn verzichtet auf seinen Sitz im Haushaltsausschuss des Bundestags. Spahn war in die Kritik geraten, weil er vergangene Woche bei wichtigen Haushaltssitzungen gefehlt hatte und wohl im Urlaub war. Die Uni Mainz will Studierenden mit einer ungewöhnlichen Idee bei Lernstress helfen. Sie können zur Entspannung Termine mit Hunden buchen, für eine sogenannte Pfotenpause. Die Uni sagt, dass es viele wissenschaftliche Studien zur positiven Wirkung von Tierkontakt auf das menschliche Wohlbefinden gebe. Man könne damit Stress reduzieren oder den Blutdruck verbessern. Zur Wahl in Mainz stehen zwei ausgebildete Besuchshunde, Chian und Juni. Der eine lebhaft, der andere etwas ruhiger. Das Angebot ist kostenlos. Das war WDR aktuell. Das Wetter in Nordrhein-Westfalen. Bis zum Morgen ist es wechselnd bewölkt und meist trocken. Schauer sind selten und es kühlt ab auf 17 bis 11 Grad. Tagsüber erwartet uns überwiegend trockenes Wetter mit viel Sonne und ein paar Wolken. Für Ende September wird es nochmal sehr warm. In Lemgo bis 26 Grad, in Heinsberg bis 27 und in Düren werden maximal 28 Grad erreicht. Die Zeit 0:03 Uhr.
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5: Mit so einigen Sperrungen, die erste betrifft die A1 Lübeck-Hamburg, die Norderelbbrücke, ist in beiden Richtungen wegen eines Schwertransports bis ca. 5 Uhr früh mehrfach kurzfristig gesperrt. Stau gibt es auch auf der A2 Berlin Richtung Hannover zwischen Braunschweig-Hafen und Peine-Ost 3 Kilometer Stau. Die A7 Kassel Richtung Hannover ist zwischen Kreuz Kassel-Mitte und Kassel-Nord nach einem Unfall vorübergehend gesperrt. Die A29 Oldenburg Richtung Wilhelmshaven ist zwischen Oldenburg-Ohmstädte und Kreuz Oldenburg-Nord wegen einer Nachtbaustelle bis Freitag in der Zeit zwischen 19 und 5 Uhr gesperrt. Die A40 Duisburg-Essen ist zwischen Kreuz Duisburg und Kreuz Kaiserberg wegen Bauarbeiten in beiden Richtungen bis zum 5. Oktober gesperrt. Die A42 Dortmund-Kamp-Lindfort ist zwischen Herne-Baukrau und Herne-Krange wegen Bauarbeiten in beiden Richtungen bis in die Morgenstunden gesperrt. Die A52 München-Gladbach Richtung Düsseldorf ist zwischen Kreuz-Nersen und Kreuz-Karst bis Donnerstag früh wegen Bauarbeiten gesperrt. Die A81 Singen Richtung Stuttgart ist zwischen Rottweil und Oberndorf wegen einer Baustelle bis 4 Uhr früh gesperrt. Der Verkehr wird in Rottweil abgeleitet. Die A81 Singen-Schaffhausen ist zwischen Hilzingen und Gottmadingen in beiden Richtungen wegen Wartungsarbeiten im Heizbergtunnel bis 6 Uhr gesperrt. Umleitungen sind eingerichtet. Und die A565 Meckenheim-Bonn ist zwischen Bonn-Poppelsdorf und Bonn-Endenich wegen Bauarbeiten in beiden Richtungen auch bis 6 Uhr gesperrt.
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Ich habe gehört, wir machen einen Song mit Leoniden. Nicht wirklich, oder? Ich finde, es passt gar nicht.

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1: Ey, Eisy, was ist los mit euch? Kommt ihr klar? Ja, ich glaube, ihr solltet wirklich dringend mal eine Gruppentherapie machen. Könnt euch ja melden, wenn es euch besser geht. Ich bin da raus.
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2: Die Nachrichten mit Frank Wörner. Guten Morgen.
3: Also ich freue mich natürlich sehr darüber. Er kennt Nordrhein-Westfalen gut. Er weiß, dass dort 1 Million Menschen mit türkischen Wurzeln leben. Er ist sehr am Wohlergehen dieser Menschen interessiert.
2: NRW-Ministerpräsident Wüst hat bei seiner Türkei-Reise überraschend Präsident Erdogan getroffen. Er ist der erste amtierende Ministerpräsident überhaupt, der eine solche Einladung erhalten hat. In dem Gespräch der beiden ging es vor allem um die Wirtschaft.
3: 11 Milliarden Euro Handelsvolumen ist gut. Das drittgrößte Handelsvolumen außerhalb der EU nach den USA und China. Aber da kann man natürlich noch mehr rausmachen und das wollen wir auch.
2: Erdogan hatte offenbar auch großes innenpolitisches Interesse an Deutschland und stellte Wüst mehrere Fragen zu den Ergebnissen der letzten Landtagswahlen. In Spanien darf eine 87-jährige Rentnerin nach der Zwangsräumung zurück in ihre Wohnung. Sie war vergangene Woche auf einer Trage aus ihrer Wohnung geholt worden, in der sie 70 Jahre lang gelebt hatte. Der Fall hatte landesweit Proteste ausgelöst. Nun gibt es offenbar eine Einigung, berichtet Hans-Günther Kellner, WDR Madrid.
4: Dies ist das Ergebnis von mehrstündigen Verhandlungen mit den Eigentümern, die sich bis in die Nacht hingezogen hätten, teilte die Rechtsanwältin der 87-jährigen Rentnerin zu später Stunde mit. Über Detailfragen wie die Höhe der künftigen Miete oder warum eine solche Einigung nicht vor der Zwangsräumung möglich war, machte die Anwältin keine Angaben.
2: Und das ist auch noch wichtig. Papst Leo will auch Deutschland besuchen. Zum Abschluss seiner Frankreich-Reise sagte er, es gebe dafür aber noch keinen Zeitplan oder Termin. Wegen des niedrigen Pegelstands im Rhein hat sich in Bonn ein Ausflugsschiff festgefahren. Die 150 Menschen an Bord mussten mehrere Stunden ausharren, bis es wieder freikam. In Brandenburg steht jetzt das höchste Windrad der Welt. Es ist 365 Meter hoch und damit das zweithöchste Gebäude in Deutschland nach dem Berliner Fernsehturm. Bei der Straßenrad-WM in Kanada hat ein Masseur seinem Team aus der Slowakei aus der Patsche geholfen. Bei dem Team waren alle drei Fahrer ausgefallen. Damit es überhaupt einen Starter gab, setzte sich der 28-jährige Masseur kurzerhand aufs Rad. Er hielt 100 Kilometer im Feld mit den anderen Fahrern durch. Wäre er nicht gestartet, hätte es die Slowakei bei der Olympia-Qualifikation zurückgeworfen. Das war WDR aktuell. Das Wetter in Nordrhein-Westfalen. Bis zum Morgen ist es wechselnd bewölkt und meist trocken. Schauer sind selten. Es kühlt sich ab bis zum Morgen auf 17 bis 11 Grad. Tagsüber erwartet uns überwiegend trockenes Wetter mit viel Sonne und ein paar Wolken. Und für Ende September wird es nochmal sehr warm. In Waldbröl bis 26 Grad, in Xanten 27 und in Castrop-Rauxel 28 Grad. Der Mittwoch fängt freundlich an. Im Tagesverlauf ziehen Wolken auf. Es bleibt aber auch dann meistens noch trocken und weiterhin sommerlich warm. Erst am Donnerstag gibt es dann teils kräftigen Regen. Die Zeit, es ist 1.03 Uhr.
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5: A1 Lübeck-Hamburg. Die Norderelbbrücke ist in beiden Richtungen wegen eines Schwertransports bis ca. 5 Uhr früh mehrfach kurzfristig gesperrt. Die A7 Kassel Richtung Hannover ist zwischen Kreuz Kassel-Mitte und Kassel-Nord nach einem Unfall gesperrt. Die A29 Oldenburg Richtung Wilhelmshaven ist zwischen Oldenburg-Ohmstede und Kreuz Oldenburg-Nord wegen einer Nachtbaustelle bis Freitag in der Zeit zwischen 19 und 5 Uhr gesperrt. Die A40 Duisburg-Essen ist zwischen Kreuz Duisburg und Kreuz Kaiserberg wegen Bauarbeiten in beiden Richtungen bis zum 5. Oktober gesperrt. Die A42 Dortmund-Kamp-Lindfort ist zwischen Herne-Baukau und Herne-Krange wegen Bauarbeiten in beiden Richtungen bis in die Morgenstunden gesperrt. Die A52 Mönchengladbach Richtung Düsseldorf ist zwischen Kreuz Nersen und Kreuz Karst bis Donnerstag früh wegen Bauarbeiten gesperrt. Die A81 Singen Richtung Stuttgart ist zwischen Rottweil und Oberndorf wegen einer Baustelle bis 4 Uhr früh gesperrt. Der Verkehr wird in Rottweil abgeleitet. Die A81 Singen-Schaffhausen ist zwischen Hilzingen und Gottmardingen in beiden Richtungen wegen Wartungsarbeiten im Heizbergtunnel bis 6 Uhr gesperrt. Umleitungen sind da eingerichtet. Die A559 Köln-Gremberg Richtung Köln-Protz ist zwischen Kreuz Köln-Gremberg und Köln-Gremberghofen wegen eines brennenden Fahrzeugs gesperrt. Und noch eine Meldung, die betrifft die A565 Meckenheim-Bonn. Die Strecke ist zwischen Bonn-Poppelsdorf und Bonn-Endenich wegen Bauarbeiten.
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0: Warte, erstmal.
1: Fuck, wie hast du jetzt?

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2: Die Nachrichten mit Frank Wörner. Guten Morgen. Wegen des niedrigen Rheinpegels haben sich gleich zwei Schiffe im Rhein festgefahren. Das eine in Düsseldorf, das andere in Bonn. Mehr von Anna Jonacek.
3: In Bonn war es ein Ausflugsschiff, das Festing. 150 Leute waren da an Bord und wollten eigentlich von Andernach nach Düsseldorf. Für sie endete die Reise dann ungeplant auf Höhe der Kennedy-Brücke in Bonn. Mehrere Stunden hat es gedauert, das Schiff wieder frei zu bekommen. In Düsseldorf ist die Lage etwas anders. Da hat sich ein Frachtschiff beladen mit Transportern im Hafenbecken festgefahren. Das Schiff stört also niemanden. Die Wasserschutzpolizei hilft dem Kapitän, dass er sich irgendwie selbst befreien kann. Am Ende hoffen aber alle auf einen etwas steigenden Pegel, da würden schon ein paar Zentimeter reichen.
2: Papst Leo hat nach seinem Frankreich-Besuch angekündigt, auch Deutschland zu besuchen. Bei der Rückreise nach Rom sagte das Oberhaupt der katholischen Kirche, dass es dafür aber noch keinen Zeitplan oder Termin gebe. Bundespräsident Steinmeier hatte den Papst schon im vergangenen Jahr nach Deutschland eingeladen. In Frankreich war er 4 Tage, in Paris, Lourdes und zuletzt in Metz. Und auch das ist gerade Thema. NRW-Ministerpräsident Wüst hat in Ankara den türkischen Präsidenten Erdogan getroffen. In dem Gespräch ging es um die engen wirtschaftlichen, politischen und gesellschaftlichen Beziehungen zwischen NRW und der Türkei. In Madrid in Spanien darf eine 87-Jährige zurück in ihre Wohnung. Ihre Zwangsräumung nach 70 Jahren hatte landesweite Protest.